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1: Ich bin Diana Kramer. Würde die Union mit einem anderen Kanzler besser dastehen? Eher nicht, sagen die meisten Deutschen. In einer Forsa-Umfrage für Stern und RTL glauben 53%, dass CDU und CSU mit einem anderen Kanzler nicht erfolgreicher wären als mit Friedrich Merz. 41% sehen das anders.
2: Für die Union sind die Zahlen trotzdem kein Freifahrtschein. Denn selbst unter den eigenen Anhängern glaubt ein größerer Teil, dass die Partei mit einer anderen Person an der Spitze erfolgreicher sein könnte. Führende Unionspolitiker weisen die Spekulationen aber weiter zurück. CDU-Generalsekretär Linnemann spricht sogar von einer Scheindebatte. Schleswig-Holsteins Ministerpräsident Günther nennt die Diskussion absurd und fordert, dass sich die Koalition stattdessen auf ihre Reformen konzentriert. Zoe Tassovali, Redaktion.
1: Bundesaußenminister Johann Wadephul ruft Israel und die vom Iran unterstützte Hisbollah-Miliz im Libanon dringend auf, zur vereinbarten Waffenruhe zurückzukehren. Das weitere Vorrücken der israelischen Armee im Süden Libanons gebe Anlass zu großer Sorge, teilte Wadephul am Rande eines Besuchs bei den Vereinten Nationen in New York mit. Israel müsse bei seinem Vorgehen gegen die Hisbollah Zivilisten und zivile Infrastruktur schützen. Israel war zuletzt immer weiter in den Libanon vorgerückt und hatte eine strategisch wichtige Festung eingenommen. Die Hamburger haben Nein gesagt zu Olympischen Spielen in ihrer Stadt. Wie schon 2015 sind die Initiatoren einer Bewerbung mit ihrem Referendum gescheitert. Damit scheidet Hamburg aus dem Rennen um die deutsche Kandidatur für die Olympischen und Paralympischen Spiele 2036, 2040 und 2044 aus. Im nationalen Wettstreit vertreten sind noch München, die Rhein-Ruhr-Region und Berlin. Zum Fußball. Die deutsche Nationalmannschaft hat ihr vorletztes Testspiel vor der WM deutlich gewonnen. Gegen Finnland stand es in Mainz am Ende 4:0. Bundestrainer Julian Nagelsmann war im ZDF zufrieden mit der Leistung.
3: Die ersten 15 Minuten waren sehr gut, dann so ein bisschen die Geduld verloren, weil die Jungs unbedingt was zeigen wollen. Das ist ja auch gut, das mache ich auch gar nicht zum Vorwurf. Das Ergebnis ist gut, wir haben kein Gegentor gekriegt und so können wir weitermachen.
1: Am Dienstag fliegt die Mannschaft nach Chicago, wo am kommenden Samstag die Turniergeneralprobe gegen die USA stattfindet. Das erste WM-Spiel der DFB 11 ist dann am 14. Juni gegen Curaçao.
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4: Hallo auf die Straßen. Aktuell liegen uns keine Meldungen vor. Ihr habt freie Fahrt. In 30 Minuten gibt es hier das nächste Update. Kommt gut und sicher an euer Ziel. Gute Fahrt.
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4: Bei euch in Rüsselsheim sind es aktuell 18 Grad, in Wetzlar ebenfalls 18, während Pfungstadt 17 Grad meldet.
5: In der Nacht sinkt das Thermometer auf milde 17 Grad. So wird das Wetter morgen. Am Vormittag erwartet euch teils bewölkter Himmel, am Nachmittag dann Regen. Bei anfangs 17 Grad, im Laufe des Tages steigt das Thermometer auf bis zu 25 Grad an.

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1: Ich bin Diana Kramer. Würde die Union mit einem anderen Kanzler besser dastehen? Eher nicht, sagen die meisten Deutschen. In einer Forsa-Umfrage für Stern und RTL glauben 53%, dass CDU und CSU mit einem anderen Kanzler nicht erfolgreicher wären als mit Friedrich Merz. 41% sehen das anders.
2: Für die Union sind die Zahlen trotzdem kein Freifahrtschein. Denn selbst unter den eigenen Anhängern glaubt ein größerer Teil, dass die Partei mit einer anderen Person an der Spitze erfolgreicher sein könnte. Führende Unionspolitiker weisen die Spekulationen aber weiter zurück. CDU-Generalsekretär Linnemann spricht sogar von einer Scheindebatte. Schleswig-Holsteins Ministerpräsident Günther nennt die Diskussion absurd und fordert, dass sich die Koalition stattdessen auf ihre Reformen konzentriert. Zoe Tassovali, Redaktion.
1: Bundesaußenminister Johann Wadephul ruft Israel und die vom Iran unterstützte Hisbollah-Miliz im Libanon dringend auf, zur vereinbarten Waffenruhe zurückzukehren. Das weitere Vorrücken der israelischen Armee im Süden Libanons gebe Anlass zu großer Sorge, teilte Wadephul am Rande eines Besuchs bei den Vereinten Nationen in New York mit. Israel müsse bei seinem Vorgehen gegen die Hisbollah Zivilisten und zivile Infrastruktur schützen. Israel war zuletzt immer weiter in den Libanon vorgerückt und hatte eine strategisch wichtige Festung eingenommen. Die Hamburger haben Nein gesagt zu Olympischen Spielen in ihrer Stadt. Wie schon 2015 sind die Initiatoren einer Bewerbung mit ihrem Referendum gescheitert. Damit scheidet Hamburg aus dem Rennen um die deutsche Kandidatur für die Olympischen und Paralympischen Spiele 2036, 2040 und 2044 aus. Im nationalen Wettstreit vertreten sind noch München, die Rhein-Ruhr-Region und Berlin. Zum Fußball. Die deutsche Nationalmannschaft hat ihr vorletztes Testspiel vor der WM deutlich gewonnen. Gegen Finnland stand es in Mainz am Ende 4:0. Bundestrainer Julian Nagelsmann war im ZDF zufrieden mit der Leistung.
3: Die ersten 15 Minuten waren sehr gut, dann so ein bisschen die Geduld verloren, weil die Jungs unbedingt was zeigen wollen. Das ist ja auch gut. Das mache ich auch gar nicht zum Vorwurf. Das Ergebnis ist gut, wir haben kein Gegentor gekriegt und so können wir weitermachen.
1: Am Dienstag fliegt die Mannschaft nach Chicago, wo am kommenden Samstag die Turniergeneralprobe gegen die USA stattfindet. Das erste WM-Spiel der DFB 11 ist dann am 14. Juni gegen Curaçao.
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4: Auf der A4 Richtung Kirchhammer Dreieck gibt es zwischen Wildeck-Höhnebach und Friedewald 1 Kilometer Stau. Gute Fahrt.
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4: In Frankfurt haben wir aktuell 17 Grad, in Nastetten sind es 15 und Darmstadt meldet 16 Grad. In der Nacht sinkt das Thermometer auf milde 17 Grad. So wird das Wetter morgen. Am Vormittag erwartet euch teils bewölkter Himmel, am Nachmittag dann Regen. Bei anfangs 17 Grad, im Laufe des Tages steigt das Thermometer auf bis zu 25 Grad an.

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1: Ich bin Diana Kramer. Würde die Union mit einem anderen Kanzler besser dastehen? Eher nicht, sagen die meisten Deutschen. In einer Forsa-Umfrage für Stern und RTL glauben 53%, dass CDU und CSU mit einem anderen Kanzler nicht erfolgreicher wären als mit Friedrich Merz. 41% sehen das anders.
2: Für die Union sind die Zahlen trotzdem kein Freifahrtschein. Denn selbst unter den eigenen Anhängern glaubt ein größerer Teil, dass die Partei mit einer anderen Person an der Spitze erfolgreicher sein könnte. Führende Unionspolitiker weisen die Spekulationen aber weiter zurück. CDU-Generalsekretär Linnemann spricht sogar von einer Scheindebatte. Schleswig-Holsteins Ministerpräsident Günther nennt die Diskussion absurd und fordert, dass sich die Koalition stattdessen auf ihre Reformen konzentriert. Zoe Tassovali, Redaktion.
1: Bundesaußenminister Johann Wadephul ruft Israel und die vom Iran unterstützte Hisbollah-Miliz im Libanon dringend auf, zur vereinbarten Waffenruhe zurückzukehren. Das weitere Vorrücken der israelischen Armee im Süden Libanons gebe Anlass zu großer Sorge, teilte Wadephul am Rande eines Besuchs bei den Vereinten Nationen in New York mit. Israel müsse bei seinem Vorgehen gegen die Hisbollah Zivilisten und zivile Infrastruktur schützen. Israel war zuletzt immer weiter in den Libanon vorgerückt und hatte eine strategisch wichtige Festung eingenommen. Die Hamburger haben Nein gesagt zu Olympischen Spielen in ihrer Stadt. Wie schon 2015 sind die Initiatoren einer Bewerbung mit ihrem Referendum gescheitert. Damit scheidet Hamburg aus dem Rennen um die deutsche Kandidatur für die Olympischen und Paralympischen Spiele 2036, 2040 und 2044 aus. Im nationalen Wettstreit vertreten sind noch München, die Rhein-Ruhr-Region und Berlin. Zum Fußball. Die deutsche Nationalmannschaft hat ihr vorletztes Testspiel vor der WM deutlich gewonnen. Gegen Finnland stand es in Mainz am Ende 4:0. Bundestrainer Julian Nagelsmann war im ZDF zufrieden mit der Leistung.
3: Die ersten 15 Minuten waren sehr gut, dann so ein bisschen die Geduld verloren, weil die Jungs unbedingt was zeigen wollen. Das ist ja auch gut, das mache ich auch gar nicht zum Vorwurf. Das Ergebnis ist gut, wir haben kein Gegentor gekriegt und so können wir weitermachen.
1: Am Dienstag fliegt die Mannschaft nach Chicago, wo am kommenden Samstag die Turniergeneralprobe gegen die USA stattfindet. Das erste WM-Spiel der DFB 11 ist dann am 14. Juni gegen Curaçao.
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4: Hallo auf die Straßen. Aktuell liegen uns keine Meldungen vor. Ihr habt freie Fahrt. In 30 Minuten gibt es hier das nächste Update. Kommt gut und sicher an euer Ziel.
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4: Bei euch in Alzey sind es aktuell 16 Grad. In Mannheim haben wir ebenfalls 16 und auch Gießen meldet 16 Grad. In der Nacht sinkt das Thermometer auf milde 17 Grad. So wird das Wetter morgen. Am Vormittag erwartet euch teils bewölkter Himmel, am Nachmittag dann Regen. Bei anfangs 17 Grad, im Laufe des Tages steigt das Thermometer auf bis zu 25 Grad an.

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1: Ich bin Diana Kramer. In der Debatte um Spekulationen um einen möglichen Kanzlertausch bekommt Friedrich Merz Rückendeckung aus den eigenen Reihen. Mehrere Unionsspitzenpolitiker haben sich demonstrativ hinter den Kanzler gestellt, auch CDU-Generalsekretär Carsten Linnemann. Dieser sprach in der ZDF-Sendung Berlin direkt am Abend von Scheindebatten.
2: Die Menschen interessiert, wie wir die Energiekosten runterbekommen, wie wir die Steuern runterbekommen, dass wir mehr Netto von Brutto haben. Und das müssen wir umsetzen. Und diese Scheindebatten, die werden in Berlin-Mitte geführt.
1: CDU-Generalsekretär Carsten Linnemann. Eine knappe Mehrheit von 53% in der Bevölkerung geht übrigens nicht davon aus, dass die Union mit einem anderen Kanzler besser dastehen würde. Das ergab eine Forsa-Umfrage für Stern und RTL. 41% sind anderer Meinung. Bundesaußenminister Johann Wadephul ruft Israel und die Hisbollah-Miliz im Libanon dringend auf, zur vereinbarten Waffenruhe zurückzukehren. Das weitere Vorrücken der israelischen Armee im Süden Libanons gebe Anlass zu großer Sorge, sagte Wadephul am Rande seines Besuchs bei den Vereinten Nationen in New York. Israel müsse bei seinem Vorgehen gegen die Hisbollah Zivilisten und zivile Infrastruktur schützen. Jede weitere Eskalation verschärfe die ohnehin schon angespannte Lage zusätzlich, warnte Wadephul. Die Hamburger sagen Nein zu Olympischen Spielen in ihrer Stadt. Wie schon 2015 sind die Initiatoren einer Bewerbung mit ihrem Referendum gescheitert. Damit scheidet Hamburg aus dem Rennen um die deutsche Kandidatur für Spiele 2036, 2040 oder 2044 aus. Im nationalen Wettstreit vertreten sind noch München, die Rhein-Ruhr-Region und Berlin. Die Entscheidung soll im September fallen. Zum Fußball. Die deutsche Nationalmannschaft hat ihr vorletztes Testspiel vor der WM klar gewonnen. Gegen Finnland stand es in Mainz am Ende 4:0. Bundestrainer Julian Nagelsmann war im ZDF zufrieden mit der Leistung.
3: Wir haben wieder sehr gut angefangen. Die ersten 15 Minuten waren sehr gut. Dann so ein bisschen die Geduld verloren, weil die Jungs unbedingt was zeigen wollen. Das ist ja auch gut. Das mache ich auch gar nicht zum Vorwurf. Das Ergebnis ist gut. Wir haben kein Gegentor gekriegt. Und so können wir weitermachen.
1: Morgen fliegt die Mannschaft nach Chicago, wo am Samstag der letzte Test gegen die USA ansteht.
4: Und jetzt für euch das Hessen-Update mit Martin Fischer. In Rothenburg an der Fulda haben CDU-Politiker Bundeskanzler Friedrich Merz demonstrativ den Rücken gestärkt. Hessens Ministerpräsident Boris Rhein sagte auf dem Landesparteitag, Deutschland brauche mehr Merz. In Hessen warnt der Pflanzenschutzdienst nochmal vor einer Ausbreitung des Japankäfers. Im Raum Trebur seien bereits mehrere Exemplare des Schädlings entdeckt worden. Und Eintracht Frankfurt hat die Rückkehr von Trainer Adi Hütter offiziell bestätigt. Der 56-Jährige unterschrieb einen Vertrag bis 2029. Mehr dazu hört ihr um 13:30.
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5: Auf der A4 Richtung Kirchhammer Dreieck stockt es zwischen Wildeckhönebach und Friedewald auf 3 Kilometern. Ihr verliert dort mindestens 5 Minuten. Gute Fahrt.
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5: Bei euch in Montabaur sind es aktuell 12 Grad. In Idstein messen wir 13 und Mainz meldet 15 Grad. Und so wird das Wetter heute. Es erwartet euch ein Tag mit einigen Wolken und sonnigen Abschnitten. Das Ganze bei angenehmen 24 Grad.

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6: Mit Martin Fischer und in Rothenburg an der Fulda haben CDU-Politiker Bundeskanzler Friedrich Merz demonstrativ den Rücken gestärkt. Hessens Ministerpräsident Boris Rhein sagte auf dem Landesparteitag der Hessen-CDU, Deutschland brauche mehr Merz und nicht weniger. Unionsfraktionschef Jens Spahn bezeichnete Spekulationen über einen möglichen Kanzlerwechsel als Unsinn. Er verwies auf Erfolge der schwarz-roten Bundesregierung und sprach Merz die volle Unterstützung der Union aus. Zuletzt hatte es Medienberichte über angebliche Überlegungen gegeben, den Kanzler auszutauschen. Dabei war auch der Name des NRW-Ministerpräsidenten Hendrik Wüst genannt worden. Die CDU weist solche Gerüchte damit offiziell zurück. In Hessen warnt der Pflanzenschutzdienst vor einer Ausbreitung des Japankäfers. Im Raum Trebur seien bereits mehrere Exemplare des Schädlings entdeckt worden. Der Käfer kann mehr als 400 Pflanzenarten befallen und große Schäden in Landwirtschaft, Weinbau und Gärten verursachen. Die Behörden rufen die Bevölkerung dazu auf, verdächtige Funde zu fotografieren und zu melden. Die Hauptflugzeit des Käfers beginnt jetzt im Juni. Und Eintracht Frankfurt hat die Rückkehr von Trainer Adi Hütter offiziell bestätigt. Der 56-Jährige unterschrieb einen Vertrag bis 2029. Hütter selbst sprach von einer emotionalen Rückkehr. Er sagte, er habe in Frankfurt immer das Gefühl gehabt, noch nicht fertig zu sein.
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2: Auf der A7 Richtung Fulda zwischen Hünfeld-Schlitz und Fulda Nord fließt der Verkehr nur zäh. Ihr verliert dort mindestens eine Minute. Gute Fahrt.
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2: In Gießen haben wir aktuell 15 Grad. In Groß-Gerau ebenfalls 15. Bensheim meldet 16 Grad. Und so wird das Wetter heute. Es erwartet euch ein Tag mit einigen Wolken und sonnigen Abschnitten. Das Ganze bei angenehmen 24 Grad.

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1: Ich bin Diana Kramer. In der Debatte um Spekulationen um einen möglichen Kanzlertausch bekommt Friedrich Merz Rückendeckung aus den eigenen Reihen. Mehrere Unionsspitzenpolitiker haben sich demonstrativ hinter den Kanzler gestellt, auch CDU-Generalsekretär Carsten Linnemann. Dieser sprach in der ZDF-Sendung Berlin direkt am Abend von Scheindebatten.
2: Die Menschen interessiert, wie wir die Energiekosten runterbekommen, wie wir die Steuern runterbekommen, dass wir mehr Netto von Brutto haben. Und das müssen wir umsetzen. Und diese Scheindebatten, die werden in Berlin Mitte geführt.
1: CDU-Generalsekretär Carsten Linnemann. Eine knappe Mehrheit von 53% in der Bevölkerung geht übrigens nicht davon aus, dass die Union mit einem anderen Kanzler besser dastehen würde. Das ergab eine Forsa-Umfrage für Stern und RTL. 41% sind anderer Meinung. Bundesaußenminister Johann Wadephul ruft Israel und die Hisbollah-Miliz im Libanon dringend auf, zur vereinbarten Waffenruhe zurückzukehren. Das weitere Vorrücken der israelischen Armee im Süden Libanons gebe Anlass zu großer Sorge, sagte Wadephul am Rande seines Besuchs bei den Vereinten Nationen in New York. Israel müsse bei seinem Vorgehen gegen die Hisbollah Zivilisten und zivile Infrastruktur schützen. Jede weitere Eskalation verschärfe die ohnehin schon angespannte Lage zusätzlich, warnte Wadephul. Die Hamburger sagen Nein zu Olympischen Spielen in ihrer Stadt. Wie schon 2015 sind die Initiatoren einer Bewerbung mit ihrem Referendum gescheitert. Damit scheidet Hamburg aus dem Rennen um die deutsche Kandidatur für Spiele 2036, 2040 oder 2044 aus. Im nationalen Wettstreit vertreten sind noch München, die Rhein-Ruhr-Region und Berlin. Die Entscheidung soll im September fallen. Zum Fußball. Die deutsche Nationalmannschaft hat ihr vorletztes Testspiel vor der WM klar gewonnen. Gegen Finnland stand es in Mainz am Ende 4:0. Bundestrainer Julian Nagelsmann war im ZDF zufrieden mit der Leistung.
3: Wir haben wieder sehr gut angefangen. Die ersten 15 Minuten waren sehr gut. Dann so ein bisschen die Geduld verloren, weil die Jungs unbedingt was zeigen wollen. Das ist ja auch gut. Das mache ich auch gar nicht zum Vorwurf. Das Ergebnis ist gut. Wir haben kein Gegentor gekriegt. Und so können wir weitermachen.
1: Morgen fliegt die Mannschaft nach Chicago, wo am Samstag der letzte Test gegen die USA ansteht.
4: Und jetzt für euch das Hessen-Update mit Martin Fischer. In Rottenburg an der Fulda haben CDU-Politiker Bundeskanzler Friedrich Merz demonstrativ den Rücken gestärkt. Hessens Ministerpräsident Boris Rhein sagte auf dem Landesparteitag, Deutschland brauche mehr Merz. In Hessen warnt der Pflanzenschutzdienst nochmal vor einer Ausbreitung des Japankäfers. Im Raum Trebur seien bereits mehrere Exemplare des Schädlings entdeckt worden. Und Eintracht Frankfurt hat die Rückkehr von Trainer Adi Hütter offiziell bestätigt. Der 56-Jährige unterschrieb einen Vertrag bis 2029. Mehr dazu hört ihr um halb.
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5: Auf der A49 zwischen Neuental und Schwalmstadt laufen Personen auf der Fahrbahn. Das betrifft beide Richtungen. Gute Fahrt.
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5: Bei euch in Hofheim am Taunus sind es aktuell 14 Grad, in Mainz messen wir 15 und Darmstadt meldet 13 Grad. Und so wird das Wetter heute. Es erwartet euch ein Tag mit einigen Wolken und sonnigen Abschnitten. Das Ganze bei angenehmen 24 Grad.
6: Hey ho, einen wunderschönen guten Morgen, wunderschönen Montag, neue Woche, neuer Monat, 1. Juni, kurz nach 6, ihr hört den neuen Country-Morgen hier auf WoWoof, Deutschlands Country-Radio, mit mir ist Cedric Kunz, ich grüße euch und ja, ich bin noch ein bisschen unfit, muss man sagen, war das Wochenende ja in Berlin und zwar beim Zach Bryan-Konzert gestern Abend, bin quasi direkt jetzt vom Konzert hier bei uns ins Studio reingefahren, deswegen bitte nehmt es mir heute nicht ganz so übel, wenn ich ein bisschen müder klingen sollte, aber es war wirklich der Oberhammer und natürlich schauen wir da heute noch in ganz in Ruhe auch nochmal drauf. Jetzt geht's aber erstmal los mit Johnny Cash und June Carter und davor Josh Ross' Single Again. Schönen guten Morgen.
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1: Was war das bitte für ein gigantisches Konzert gestern Abend in Berlin? Zach Bryan hat dort nämlich die quasi ausverkaufte Waldbühne gerockt. Zehntausend Country-Verrückte dort und wir eben mittendrin. 17.30 Uhr ging schon los, also muss man sagen, schon fast ungewöhnlich früh für so ein geiles Event. Aber dafür hatte Zach auch gleich zwei Support-Acts mit dabei, unter anderem Keenan O'Meara und der wunderbare Ben Howard.
2: Bisschen schade war, direkt vor den beiden Support-Acts hat es richtig doll angefangen zu regnen. Das heißt, da ist auch jeder dann nur noch mit Regencape rumgelaufen. Und gerade finde ich in der Country-Szene ist das so schade. Da machen sich alle so schick und dann musst du dir irgendwie so einen Plastiklappen über die Schultern werfen. Aber pünktlich um 19.30 Uhr ging es dann los mit Zach Bryan und pünktlich um 19.30 Uhr hat es quasi auch aufgehört zu regnen. Und dann war das Wetter auch wirklich den gesamten Abend richtig, richtig toll. Ja, und dann gab's eigentlich exakt zwei Stunden lang ein absolutes Hitfeuerwerk. Something in the Orange, I Remember Everything oder eben dann auch mit seiner Mundharmonika natürlich Pink Skies.

0: Um etwa 22.30 Uhr war das Konzert dann zu Ende und die Fans, ja, die waren hellauf begeistert.
1: Ja, war sehr schön. Ist jetzt mein drittes Zach Bryan Konzert gewesen. Zweimal Kanada und ich muss sagen, Waldbühne ist immer super und die Band rockt schon. Also es geht schon ab und das Publikum war auch sehr gut, fand ich.
2: Es war total ergreifend, also wirklich sehr schön.
3: War hervorragend. Wir waren schon in London und ich muss sagen, die Waldbühne zum ersten Mal erlebt mit Zach Bryan war hervorragend, also begeistert.
2: Er ist so ein herzlicher Mensch, so das war perfekt.
0: Es war wirklich der absolute Oberhammer, muss ich echt sagen. Alle Impressionen gibt's übrigens auch auf unseren Socials bei Insta oder Facebook. Da habe ich euch auch natürlich schön mitgenommen.

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1: Jordan Davis, Turn This Truck Around. Natürlich hat er den Song auch in diesem Jahr beim Country to Country Festival in Berlin mit dabei, war der Oberhammer. Ihr hört den neuen Country Morgen hier auf The Wolf, Deutschlands Country Radio. Wunderschönen Montag. Zum Start in die neue Woche gibt's jetzt die Dire Straits. Es wird legendär mit Walk of Life. Schönen Montag.

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4: Mit Martin Fischer und in Rothenburg an der Fulda haben CDU-Politiker Bundeskanzler Friedrich Merz demonstrativ den Rücken gestärkt. Hessens Ministerpräsident Boris Rhein sagte auf dem Landesparteitag der Hessen-CDU, Deutschland brauche mehr Merz und nicht weniger. Unionsfraktionschef Jens Spahn bezeichnete Spekulationen über einen möglichen Kanzlerwechsel als Unsinn. Er verwies auf Erfolge der schwarz-roten Bundesregierung und sprach Merz die volle Unterstützung der Union aus. Zuletzt hatte es Medienberichte über angebliche Überlegungen gegeben, den Kanzler auszutauschen. Dabei war auch der Name des NRW-Ministerpräsidenten Hendrik Wüst genannt worden. Die CDU weist solche Gerüchte damit offiziell zurück. In Hessen warnt der Pflanzenschutzdienst vor einer Ausbreitung des Japankäfers. Im Raum Trebur seien bereits mehrere Exemplare des Schädlings entdeckt worden. Der Käfer kann mehr als 400 Pflanzenarten befallen und große Schäden in Landwirtschaft, Weinbau und Gärten verursachen. Die Behörden rufen die Bevölkerung dazu auf, verdächtige Funde zu fotografieren und zu melden. Die Hauptflugzeit des Käfers beginnt jetzt im Juni. Und Eintracht Frankfurt hat die Rückkehr von Trainer Adi Hütter offiziell bestätigt. Der 56-Jährige unterschrieb einen Vertrag bis 2029. Hütter selbst sprach von einer emotionalen Rückkehr. Er sagte, er habe in Frankfurt immer das Gefühl gehabt, noch nicht fertig zu sein.
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5: Auf der A5 zwischen dem Bad Homburger Kreuz und Friedberg gibt es Gefahr durch Personen auf der Fahrbahn. Und zwar in beiden Richtungen. Ebenfalls auf der A49 Richtung Gießen sind zwischen Neuental und Schwalmstadt Rettungsfahrzeuge im Einsatz. Habt eine gute und sichere Fahrt.
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5: In Mainz sind es aktuell 15 Grad, auch in Frankfurt und Mannheim zeigt das Thermometer 15 Grad. Und so wird das Wetter heute. Es erwartet euch ein Tag mit einigen Wolken und sonnigen Abschnitten. Das Ganze bei angenehmen 24 Grad.
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6: Hey ho, wunderschönen guten Morgen, ich bin Cedric Kunz, ihr hört den neuen Country Morgen hier auf The Wolf, Deutschlands Country Radio, und ich weiß, ich halte mal schnell die Klappe, das was wir doch brauchen, so ein bisschen als Motivationsschub in diese neue Woche, das ist richtig gute Mucke und vor allem neue Mucke, jetzt von Stella Lefty, ganz ganz neu, hier ist Boston.

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1: Das war wirklich der Hammer. Gestern Abend Zach Bryan live in der quasi ausverkauften Waldbühne in Berlin. Und wir von The Wolf, wir waren mittendrin. Und ich habe einfach auch so viele von euch da draußen getroffen und auch ihr wart einfach nur begeistert.
2: Einfach unfassbar. Live-Version muss man gesehen haben.
3: Ja, mega Stimmung. Cool. Komm wieder. War total ergreifend, also wirklich sehr schön.
4: Waren über 20 Musiker mindestens, also Wahnsinn. Echt super.
1: Es war ein absolutes Highlight. Anders kann man es einfach nicht benennen. Zach Bryan war gestern Abend in Berlin. Hier heute alle Impressionen von diesem tollen Konzert.

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1: Welche Songs dürfen bei euch bei einem perfekten Roadtrip nicht fehlen? Also es gibt ja wirklich schon so einige Klassiker, oder?

trotzdem gibt es da für mich eine unangefochtene Nummer 1. Ein Song, den ich auf jeden Roadtrip immer, immer hören möchte und auch muss. On the road again. On the Road Again. Das Ding ist praktisch die Hymne aller Tourbusse dieser Welt. Und Willie Nelson hat den Song angeblich einfach in wenigen Minuten geschrieben. Ja, und zwar auf einer Kotztüte im Flugzeug. Der Produzent des Films Honeysuckle Rose, der wollte spontan einen Song übers Tourleben haben. Willie setzte sich direkt also auf den Flug hin und schrieb dann eben On the Road Again. Am Ende wurde er zu einem der größten Hits seiner Karriere, Platz 1 der Country Charts, Grammy-Gewinn und sogar eine Oscar-Nominierung als bester Filmsong. Und heute ist er hier bei The Wolf eben auch unser Song des Tages. Hier ist Willie Nelson mit On the Road Again.

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1: Ich bin Katrin Müller. Mit der neuen Woche startet auch ein neuer Monat und auch im Juni treten einige Änderungen in Kraft, die viele Verbraucher direkt betreffen. Ende des Monats läuft der Tankrabatt aus, mit dem die Bundesregierung die Steuern auf Kraftstoffe vorübergehend gesenkt hat. Und Verbraucher haben mehr Rechte, zum Beispiel beim Online-Shopping.
2: Schnell geklickt und dann doch auch schnell bereut. Ab dem 19. Juni müssen Online-Händler gut sichtbar einen Widerrufsbutton auf der Seite anbieten und auch in der App. Und wer Solarstrom übers Dach gewinnt, kann diesen ab heute auch an Nachbarn verkaufen. Energy Sharing nennt sich das. Notwendig ist, dass beide Nachbarn dann auch einen Vertrag schließen. Einfach nur das Kabel rüberreichen ist nicht. Lea Matschulat, Nachrichtenredaktion.
1: Würde eine Auswechslung des Kanzlers die Zustimmung für die Union erhöhen? Eine knappe Mehrheit der Deutschen glaubt das nicht. In einer Forsa-Umfrage für Stern und RTL sagten 53%, dass es der Union nicht helfen würde, wenn Merz das Amt des Kanzlers aufgeben und jemand anderes aus der Union das Amt übernehmen würde. Rund 40% sind anderer Meinung. In Italien gibt es künftig Geld zurück, wenn man auf einer gebührenpflichtigen Autobahn wegen einer Baustelle zu lange im Stau steht. Die neue Regelung tritt heute in Kraft, also noch vor Beginn der Hauptreisezeit. Wenn die normale Fahrzeit deutlich überschritten wird, muss der Betreiber die Maut unter bestimmten Bedingungen teilweise oder sogar komplett zurückzahlen. Autofahrer sollen bereits Geld zurückbekommen, wenn die Fahrt auf einer Strecke von knapp 100 Kilometern 10 Minuten länger dauert als üblich. Die Entschädigung kann über eine App beantragt werden. Zum Fußball. Zwei Wochen vor dem WM-Auftakt gegen Curaçao hat die DFB-Auswahl das vorletzte Testspiel deutlich gewonnen. In Mainz setzte sich die Mannschaft von Julian Nagelsmann mit 4:0 gegen Finnland durch. Die Tore erzielten zweimal Dennis Undav, Florian Wirtz und Jamal Musiala. Da gab es auch für Bundestrainer Nagelsmann hinterher im ZDF kaum was zu meckern.
3: Wir haben wieder sehr gut angefangen. Die ersten 15 Minuten waren sehr gut. Dann so ein bisschen die Geduld verloren, weil die Jungs unbedingt was zeigen wollen. Das ist ja auch gut. Das mache ich auch gar nicht zum Vorwurf. Das Ergebnis ist gut. Wir haben kein Gegentor gekriegt und so können wir weitermachen.
1: Morgen fliegt die deutsche Mannschaft dann nach Chicago und will im besten Fall mit dem WM-Pokal wiederkommen.
4: Und jetzt für euch das Hessen-Update mit Martin Fischer. In Rottenburg an der Fulda haben CDU-Politiker Bundeskanzler Friedrich Merz demonstrativ den Rücken gestärkt. Hessens Ministerpräsident Boris Rhein sagte auf dem Landesparteitag, Deutschland brauche mehr Merz. In Hessen warnt der Pflanzenschutzdienst nochmal vor einer Ausbreitung des Japankäfers. Im Raum Trebur seien bereits mehrere Exemplare des Schädlings entdeckt worden. Und Eintracht Frankfurt hat die Rückkehr von Trainer Adi Hütter offiziell bestätigt. Der 56-Jährige unterschrieb einen Vertrag bis 2029. Mehr dazu hört ihr um halb.
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5: Hier steht ihr aktuell am längsten. Auf der A6 Richtung Heilbronn gibt es zwischen dem Viernheimer Kreuz und dem Kreuz Mannheim 3 Kilometer Stau. Rechnet mit 9 Minuten Zeitverlust. Auf der A5 Richtung Frankfurt stockt es zwischen Obermörlen und dem Bad Homburger Kreuz auf 3 Kilometern. In der Gegenrichtung liegt ein Unterlegkeil auf dem linken Fahrstreifen zwischen dem Ohmtal-Dreieck und Alsfeld-West. Gute Fahrt.
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5: In Gelnhausen haben wir aktuell 16 Grad. Mainz meldet 15 Grad und in Montabaur sind es 13 Grad. Und so wird das Wetter heute. Es erwartet euch ein Tag mit einigen Wolken und sonnigen Abschnitten. Das Ganze bei angenehmen 24 Grad.
6: Wunderschönen guten Morgen. Neue Woche, Montag, 1. Juni. Ihr hört den neuen Country-Morgen hier auf The Wolf. Ich bin Cedric Kunz. Wir haben es kurz nach 7. Und gleich gibt's natürlich weitere Impressionen vom großen Zach Bryan-Konzert gestern Abend in Berlin. Ich war für euch vor Ort, hab deswegen heute Nacht mal ein bisschen weniger Schlaf gesammelt, aber das kriegen wir auch auf jeden Fall hin. Gleich davor habe ich noch Alabama, I'm in a Hurry. Und jetzt starten wir rein mit Luke Combs und seiner neuen Nummer My Kinder Saturday Night. Schönen guten Morgen, schönen Montag.
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1: Man hört es vielleicht meiner Stimme noch etwas an, die ist immer noch nicht ganz so fit. Ich bin nämlich direkt quasi vom Zach Bryan Konzert hier in den Sender zu euch in den Country Morgen gefahren. Aber ich sag auch, es hat sich gelohnt. Das war wirklich der Hammer. Es hat so viel Spaß gemacht. Mein persönliches Highlight, ich glaube, das waren vor allem die emotionalen Songs. Also das kann Zach Bryan gefühlt auch wirklich wie kein zweiter. So gerade Something in the Orange live war so schön. Da hat die ganze Waldbühne mitgesungen. Aber ich glaube, also absolutes Highlight war für mich dann doch Pink Skies. Allein dieser ganze Part mit der Mundharmonika, ach, das war so genial, dort in der Menge zu stehen. Under pink skies, you taught him to enjoy. Aber auch ganz am Ende nochmal I Remember Everything. Das war nochmal irgendwie so toll, so die letzten 3 Stunden so ein bisschen Revue passieren zu lassen. Muss ich zugeben, hatte ich auch so ein kleines Tränchen in den Augen, muss man ehrlich zugeben. Also rundum wirklich ein ganz, ganz tolles Konzert. Alle Impressionen gibt's weiterhin natürlich auch nochmal auf unseren Socials auf Insta oder Facebook zu finden.

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Smith und Lainey Wilson, wunderbares Duo, nice to meet you hier im neuen Country Morgen auf The Wolf, Deutschlands Country Radio. Ich hoffe, ihr kommt gut rein in diese neue Woche. Von mir gibt's auf jeden Fall richtig gute Musik und zwar jetzt vom Altmeister, vom legendären Johnny Cash. Hier ist Cry, Cry, Cry. Schönen Montag.

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1: Country-Musik und Live-Auftritte, das ist eine Kombi, die seit Jahrzehnten die Herzen der Fans höher schlagen lässt. Und wer denkt da nicht an die legendäre Nacht im Jahr 1968? 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Ich spreche natürlich von Johnny Cash, ikonischen Konzert im Folsom State Prison. Mit Hello, I'm Johnny Cash begrüßte der Man in Black damals das Publikum, eine Gruppe von Insassen, und lieferte eine unvergessliche Performance ab. Springen wir ein bisschen weiter in eine Zeit, als Garth Brooks begann, die Country-Musikszene zu revolutionieren. If tomorrow never comes, will she know how much I loved her? Sein Konzert im Central Park in New York City im Jahr 1997 ist bis heute natürlich legendär. Vor mehr als, ja, ihr habt richtig gehört, 980.000 Menschen legte Garth eine Show hin, die bis heute neue Maßstäbe setzte. Aber wir dürfen natürlich auch die jüngere Generation nicht vergessen, und da kommt man natürlich aktuell nicht an Taylor Swift vorbei.

verursachte Erdbeben, glitzernde Kostüme und volle Städte. Die sogenannten Swifties folgen ihrem großen Idol überall hin und lösen während ihrer Live-Shows nicht zu vergleichende Hypewellen aus. Aber egal in welcher Größenordnung, sind wir mal ganz ehrlich, Country und Live-Musik, das passt einfach zusammen.

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1: Mit Martin Fischer und in Rothenburg an der Fulda haben CDU-Politiker Bundeskanzler Friedrich Merz demonstrativ den Rücken gestärkt. Hessens Ministerpräsident Boris Rhein sagte auf dem Landesparteitag der Hessen-CDU, Deutschland brauche mehr Merz und nicht weniger. Unionsfraktionschef Jens Spahn bezeichnete Spekulationen über einen möglichen Kanzlerwechsel als Unsinn. Er verwies auf Erfolge der schwarz-roten Bundesregierung und sprach Merz die volle Unterstützung der Union aus. Zuletzt hatte es Medienberichte über angebliche Überlegungen gegeben, den Kanzler auszutauschen. Dabei war auch der Name des NRW-Ministerpräsidenten Hendrik Wüst genannt worden. Die CDU weist solche Gerüchte damit offiziell zurück. In Hessen warnt der Pflanzenschutzdienst vor einer Ausbreitung des Japankäfers. Im Raum Trebur seien bereits mehrere Exemplare des Schädlings entdeckt worden. Der Käfer kann mehr als 400 Pflanzenarten befallen und große Schäden in Landwirtschaft, Weinbau und Gärten verursachen. Die Behörden rufen die Bevölkerung dazu auf, verdächtige Funde zu fotografieren und zu melden. Die Hauptflugzeit des Käfers beginnt jetzt im Juni. Und Eintracht Frankfurt hat die Rückkehr von Trainer Adi Hütter offiziell bestätigt. Der 56-Jährige unterschrieb einen Vertrag bis 2029. Hütter selbst sprach von einer emotionalen Rückkehr. Er sagte, er habe in Frankfurt immer das Gefühl gehabt, noch nicht fertig zu sein.
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2: Hier steht ihr aktuell am längsten. Auf der A60 Richtung Rüsselsheim zwischen Mainz-Laubenheim und Rüsselsheim-Königstetten gibt es 5 Kilometer Stau. Ihr verliert dort mindestens 16 Minuten. Auf der A643 Richtung Wiesbaden staut es sich zwischen dem Dreieck Mainz und dem Anschluss Schiersteiner Straße auf 4 Kilometern. Rechnet dort mit 10 Minuten Verzögerung. Auf der A666 Richtung Frankfurt zwischen Wiesbaden-Nordenstadt und dem Wiesbadener Kreuz stockt der Verkehr auf 3 Kilometern. Ebenfalls Richtung Frankfurt fließt der Verkehr zwischen dem Schiersteiner Kreuz und Wiesbaden-Biebrich nur zäh. Habt eine gute und sichere Fahrt.
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2: In Aschaffenburg zeigt das Thermometer 17 Grad. Gießen meldet 15 Grad, während es in Selters 16 Grad sind. Und so wird das Wetter heute. Es wird teilweise bewölkt, das Ganze bei maximal 22 Grad.
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3: Hey ho, einen wunderschönen guten Morgen. Wunderschönen Montag hier im neuen Country Morgen auf The Wolf, Deutschlands Country Radio. Und ja, gestern Abend natürlich das Mega-Event in Berlin. Zach Bryan, eine Frau, die wahrscheinlich sogar noch größere Venues aktuell voll machen würde, egal wo sie auf der Welt auftritt. Das ist Ella Langley. Und genau diese Frau habe ich jetzt auch hier für euch mit, na klar, Choosing Texas. Schönen Montag.

0: Was war das bitte für ein ganz, ganz tolles Event gestern Abend? Ihr hört The Wolf, Deutschlands Country Radio. Schön, dass ihr mit dabei seid. Und wie gesagt, gestern Abend also das XXL-Konzert von Zach Bryan in der ausverkauften Waldbühne. Ich war mittendrin und ich muss sagen, ich bin immer noch ganz geflasht von ihm selbst, von seiner Performance, aber auch generell von der ganzen Bühnenchoreo. 21 Musiker standen da gestern drauf. Ja, ich hab's handgezählt. Wie gesagt, einmal er, der natürlich gesungen hat, mit seiner Mundharmonika gespielt hat, aber da war unter anderem auch ein Saxophon dabei, Violin, natürlich ein Schlagzeug, mehrere Trompeten und. Also wirklich der Wahnsinn. Und ich habe euch da draußen gestern Abend auch nochmal gefragt, was würdet ihr sagen, was macht Zach Bryan eigentlich so besonders, dass er so gehypt wird?
1: Die ganze Atmosphäre, so ein bisschen Familiengeschichte, würde ich sagen, ja.
2: Einzigartiger Künstler.
3: Ich würde sagen, seine ja einzigartigen Songtitel, also so die Lyrics und ja auch so die Gemeinschaft an sich, die dann die Leute miteinander verbinden.
4: Ich würde sagen, er war einer der ersten, die ich gehört habe, so aktiv. Und deswegen ist auch so ein bisschen was Besonderes und sentimental. Nummer 1 Country-Sänger überhaupt. Ganz toll.
0: Ich muss sagen, dem kann ich nichts hinzufügen. Also wirklich ein ganz toller Abend. Hat mir ganz, ganz viel Spaß gemacht. Alle Impressionen findet ihr übrigens nochmal bei uns bei Insta oder auch bei Facebook. Also da lohnt sich auf jeden Fall mal der Blick rein.

0: am Wochenende, da war ja nicht nur das fette Zach Bryan Konzert, sondern natürlich gab es auch wieder eine neue Ausgabe unserer Hot 20. Wer sie verpasst hat, hören wir nochmal ganz kurz rein. Das waren die Top 5 heißesten Songs in dieser Woche.
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Platz 1. Die Top 5 der letzten Ausgabe unserer Hot 20 Deutschlands Country Charts hier bei uns bei WoW Deutschlands Country Radio. Die neue Ausgabe, die gibt's dann diesen Freitag wieder ab 16 Uhr von 16 bis 18 Uhr. Also auf jeden Fall da schon mal ein fettes X im Kalender vermerken. Macht immer richtig, richtig Spaß, finde ich, da reinzuhören. Jetzt geht's hier erstmal weiter im Country Morgen mit guter Musik. Guten Morgen.

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1: Ich bin Katrin Müller. Würde die Union mit einem anderen Kanzler besser dastehen? Eher nicht, sagen die meisten Deutschen. In einer Forsa-Umfrage für Stern und RTL glauben 53%, dass CDU und CSU mit einem anderen Kanzler nicht erfolgreicher wären als mit Friedrich Merz. Rund 40% sehen das anders.
2: Für die Union sind die Zahlen trotzdem kein Freifahrtschein. Denn selbst unter den eigenen Anhängern glaubt ein größerer Teil, dass die Partei mit einer anderen Person an der Spitze erfolgreicher sein könnte. Führende Unionspolitiker weisen die Spekulationen aber weiter zurück. CDU-Generalsekretär Linnemann spricht sogar von einer Scheindebatte. Schleswig-Holsteins Ministerpräsident Günther nennt die Diskussion absurd und fordert, dass sich die Koalition stattdessen auf ihre Reformen konzentriert. Zoe Tassovali, Nachrichtenredaktion.
1: Mit der neuen Woche startet auch ein neuer Monat und auch im Juni treten einige Änderungen in Kraft, die viele Verbraucher direkt betreffen. Zum Beispiel gibt es mehr Rechte beim Online-Shopping und es ist der letzte Monat mit günstigerem Sprit. Am 30. Juni läuft der Tankrabatt aus, mit dem die Bundesregierung die Steuern auf Kraftstoffe vorübergehend gesenkt hat. Es ist allerdings unklar, wann genau die Preise an den Zapfsäulen wieder steigen. In Italien gibt es künftig Geld zurück, wenn man auf einer gebührenpflichtigen Autobahn wegen einer Baustelle zu lange im Stau steht. Die neue Regelung tritt heute in Kraft, also noch vor Beginn der Hauptreisezeit. Wenn die normale Fahrzeit deutlich überschritten wird, muss der Betreiber die Maut unter bestimmten Bedingungen teilweise oder sogar komplett zurückzahlen. Die Entschädigung kann über eine App beantragt werden. Zum Fußball. Jetzt kann die WM kommen. Die deutsche Nationalmannschaft hat ihr letztes Testspiel vor dem Abflug in die USA deutlich gewonnen. Mit 4:0 gegen Finnland.
3: Vor allem der 18-jährige Lennart Karl begeistert die Fans hier in Mainz. Der Bayern-Teenager wirbelt über die rechte Seite und darf bei seinem Startdebüt sogar die Ecken schießen. Eine führt direkt zum 1:0 durch Dennis Undaff. Er ist der zweite Gewinner des Abends. Bei seinem zweiten Tor verletzt er sich an der Pobacke und muss raus. Und auch die Fanlieblinge Florian Wirtz und Jamal Musiala treffen, der nach langer Verletzungspause. Die schwachen Finnen können sich aber heute schon revanchieren bei einem Trainingsspiel auf dem DFB-Campus in Frankfurt. Aus Mainz, Thomas Bremser.
1: Morgen fliegt die DFB-Auswahl dann nach Chicago und will im besten Fall mit dem WM-Pokal wiederkommen.
4: Und jetzt für euch das Hessen-Update mit Martin Fischer. In Rottenburg an der Fulda haben CDU-Politiker Bundeskanzler Friedrich Merz demonstrativ den Rücken gestärkt. Hessens Ministerpräsident Boris Rhein sagte auf dem Landesparteitag, Deutschland brauche mehr Merz. In Hessen warnt der Pflanzenschutzdienst nochmal vor einer Ausbreitung des Japankäfers. Im Raum Trebur seien bereits mehrere Exemplare des Schädlings entdeckt worden. Und Eintracht Frankfurt hat die Rückkehr von Trainer Adi Hütter offiziell bestätigt. Der 56-Jährige unterschrieb einen Vertrag bis 2029. Mehr dazu hört ihr um 13:30.
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5: Hier steht ihr aktuell am längsten. Auf der A60 Richtung Rüsselsheim gibt es zwischen Mainz-Laubenheim und Rüsselsheim-Königstetten 7 Kilometer Stau. Ebenfalls auf der A3 Richtung Köln staut es sich zwischen Wiesbaden-Niedernhausen und Itzstein auf 1 Kilometer. Dort liegen Reifenteile auf der Fahrbahn. Auf der A6 Richtung Kaiserslautern bildet sich zwischen dem Viernheimer Dreieck und Ludwigshafen Nord ein 3 Kilometer langer Stau. In der Gegenrichtung Richtung Heilbronn stockt der Verkehr zwischen dem Viernheimer Kreuz und dem Kreuz Mannheim auf 3 Kilometern. Gute Fahrt.
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5: In Darmstadt zeigt das Thermometer 15 Grad. Hochheim am Main meldet 17 Grad. In Montabaur haben wir ebenfalls 15 Grad. Und so wird das Wetter heute. Es wird teilweise bewölkt, das Ganze bei maximal 22 Grad.
6: Hey ho, einen wunderschönen guten Morgen. Schon wieder kurz nach 8, ihr hört den neuen Country-Morgen hier auf The Wolf. Schön, dass ihr mit dabei seid. Ich bin Cedric Kunz. Nicht nur eine neue Woche, neuer Monat. Und man hört es meiner Stimme weiterhin noch an. Nicht ganz so viel Schlaf habe ich auf jeden Fall heute bekommen. War ja gestern Abend noch in Berlin beim Zach Bryan-Konzert. Quasi direkt rüber jetzt hier ins Studio zu euch zum Country-Morgen hergefahren. Aber ja, wie gesagt, das war richtig, richtig schön. Hören wir gleich nochmal rein auf jeden Fall ins Konzert. Jetzt gibt's erstmal die wunderbare Taylor Swift, You Belong With Me. Wunderschönen guten Morgen.
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1: Was war das bitte für ein gigantisches Konzert gestern Abend in Berlin? Zach Bryan hat dort nämlich die quasi ausverkaufte Waldbühne gerockt. Zehntausend Country-Verrückte dort und wir eben mittendrin. 17.30 Uhr ging schon los, also muss man sagen, schon fast ungewöhnlich früh für so ein geiles Event. Aber dafür hatte Zach auch gleich zwei Support-Acts mit dabei, unter anderem Keenan O'Meara und der wunderbare Ben Howard.
2: Bisschen schade war, direkt vor den beiden Support-Acts hat es richtig doll angefangen zu regnen. Das heißt, da ist auch jeder dann nur noch mit Regencape rumgelaufen. Und gerade finde ich in der Country-Szene ist das so schade. Da machen sich alle so schick und dann musst du dir irgendwie so einen Plastiklappen über die Schultern werfen. Aber pünktlich um 19.30 Uhr ging es dann los mit Zach Bryan und pünktlich um 19.30 Uhr hat es quasi auch aufgehört zu regnen. Und dann war das Wetter auch wirklich den gesamten Abend richtig, richtig toll.
3: Ja, und dann gab es eigentlich exakt 2 Stunden lang ein absolutes Hitfeuerwerk. Something in the Orange, I Remember Everything oder eben dann auch mit seiner Mundharmonika natürlich Pink Skies.

0: Um etwa 22.30 Uhr war das Konzert dann zu Ende und die Fans, ja, die waren hellauf begeistert.
1: Ja, war sehr schön. Ist jetzt mein drittes Zach Bryan Konzert gewesen, zweimal Kanada, und ich muss sagen, Waldbühne ist immer super und die Band rockt schon. Also es geht schon ab und das Publikum war auch sehr gut, fand ich.
2: Es war total ergreifend, also wirklich sehr schön.
3: War hervorragend. Wir waren schon in London und ich muss sagen, die Waldbühne zum ersten Mal erlebt mit Zach Bryan war hervorragend, also begeistert.
2: Er ist so ein herzlicher Mensch, so das war perfekt.
0: Es war wirklich der absolute Oberhammer, muss ich echt sagen. Alle Impressionen gibt's übrigens auch auf unseren Socials bei Insta oder Facebook. Da habe ich euch auch natürlich schön mitgenommen.

trotzdem gibt es da für mich eine unangefochtene Nummer 1. Ein Song, den ich auf jeden Roadtrip immer, immer hören möchte und auch muss. On the road again. On the Road Again. Das Ding ist praktisch die Hymne aller Tourbusse dieser Welt. Und Willie Nelson hat den Song angeblich einfach in wenigen Minuten geschrieben. Ja, und zwar auf einer Kotztüte im Flugzeug. Der Produzent des Films Honeysuckle Rose, der wollte spontan einen Song übers Tourleben haben. Willie setzte sich direkt also auf den Flug hin und schrieb dann eben On the Road Again. Am Ende wurde er zu einem der größten Hits seiner Karriere, Platz 1 der Country Charts, Grammy-Gewinn und sogar eine Oscar-Nominierung als bester Filmsong. Und heute ist er hier bei The Wolf eben auch unser Song des Tages. Hier ist Willie Nelson mit On the Road Again.

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1: Mit Martin Fischer und in Rothenburg an der Fulda haben CDU-Politiker Bundeskanzler Friedrich Merz demonstrativ den Rücken gestärkt. Hessens Ministerpräsident Boris Rhein sagte auf dem Landesparteitag der Hessen-CDU, Deutschland brauche mehr Merz und nicht weniger. Unionsfraktionschef Jens Spahn bezeichnete Spekulationen über einen möglichen Kanzlerwechsel als Unsinn. Er verwies auf Erfolge der schwarz-roten Bundesregierung und sprach Merz die volle Unterstützung der Union aus. Zuletzt hatte es Medienberichte über angebliche Überlegungen gegeben, den Kanzler auszutauschen. Dabei war auch der Name des NRW-Ministerpräsidenten Hendrik Wüst genannt worden. Die CDU weist solche Gerüchte damit offiziell zurück. In Hessen warnt der Pflanzenschutzdienst vor einer Ausbreitung des Japankäfers. Im Raum Trebur seien bereits mehrere Exemplare des Schädlings entdeckt worden. Der Käfer kann mehr als 400 Pflanzenarten befallen und große Schäden in Landwirtschaft, Weinbau und Gärten verursachen. Die Behörden rufen die Bevölkerung dazu auf, verdächtige Funde zu fotografieren und zu melden. Die Hauptflugzeit des Käfers beginnt jetzt im Juni. Und Eintracht Frankfurt hat die Rückkehr von Trainer Adi Hütter offiziell bestätigt. Der 56-Jährige unterschrieb einen Vertrag bis 2029. Hütter selbst sprach von einer emotionalen Rückkehr. Er sagte, er habe in Frankfurt immer das Gefühl gehabt, noch nicht fertig zu sein.
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2: Hier steht ihr aktuell am längsten. Auf der A60 Richtung Mainz gibt es zwischen dem Rüsselsheimer Dreieck und dem Mainspitz-Dreieck 6 Kilometer Stau wegen eines Unfalls. Der linke Fahrstreifen ist gesperrt. In der Gegenrichtung Richtung Rüsselsheim staut es sich zwischen Mainz-Laubenheim und Rüsselsheim-Königstetten auf 8 Kilometern. Auf der A3 Richtung Frankfurt stockt der Verkehr zwischen Hanau und Offenbach auf 9 Kilometern. In der Gegenrichtung Richtung Würzburg gibt es zwischen Frankfurt Süd und dem Offenbacher Kreuz 1 Kilometer Stau. Auf der A6 Richtung Kaiserslautern staut es sich zwischen dem Vierenheimer Dreieck und Ludwigshafen Nord auf 6 Kilometern wegen einer ungesicherten Unfallstelle. In der Gegenrichtung Richtung Heilbronn gibt es zwischen dem Vierenheimer Kreuz und dem Kreuz Mannheim 4 Kilometer Stau. Gute Fahrt.
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1: Das war wirklich der Hammer. Gestern Abend Zach Bryan live in der quasi ausverkauften Waldbühne in Berlin. Und wir von The Wolf, wir waren mittendrin. Und ich habe einfach auch so viele von euch da draußen getroffen und auch ihr wart einfach nur begeistert.
2: Einfach unfassbar. Live-Version muss man gesehen haben.
3: Ja, mega Stimmung. Cool. Komm wieder. War total ergreifend, also wirklich sehr schön.
4: Waren über 20 Musiker mindestens, also Wahnsinn. Echt super.
1: Es war ein absolutes Highlight. Anders kann man es einfach nicht benennen. Zach Bryan war gestern Abend in Berlin. Hier heute alle Impressionen von diesem tollen Konzert.

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1: Die Zac Brown Band gemeinsam mit Blake Shelton, Out in the Middle aus dem Jahr 2022. Ihr hört den neuen Country Morgen hier auf The Wolf. Schön, dass ihr mit dabei seid. Und weiter geht's jetzt mit der legendären Dolly Parton. Da hoffen wir natürlich, dass wir bald wieder mal positive Neuigkeiten von ihr hören, dass es ihr wieder ein Stück besser geht. Jetzt passt es erstmal doch wieder zu dem Start in den Montag rein, wenn wir alle wieder anfangen zu arbeiten, ne? Hier ist 9 to 5.

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1: Ich bin Katrin Müller. Würde die Union mit einem anderen Kanzler besser dastehen? Eher nicht, sagen die meisten Deutschen. In einer Forsa-Umfrage für Stern und RTL glauben 53%, dass CDU und CSU mit einem anderen Kanzler nicht erfolgreicher wären als mit Friedrich Merz. Rund 40% sehen das anders.
2: Für die Union sind die Zahlen trotzdem kein Freifahrtschein, denn selbst unter den eigenen Anhängern glaubt ein größerer Teil, dass die Partei mit einer anderen Person an der Spitze erfolgreicher sein könnte. Führende Unionspolitiker weisen die Spekulationen aber weiter zurück. CDU-Generalsekretär Linnemann spricht sogar von einer Scheindebatte. Schleswig-Holsteins Ministerpräsident Günther nennt die Diskussion absurd und fordert, dass sich die Koalition stattdessen auf ihre Reformen konzentriert. Zoe Tassovali, Nachrichtenredaktion.
1: Mit der neuen Woche startet auch ein neuer Monat und auch im Juni treten einige Änderungen in Kraft, die viele Verbraucher direkt betreffen. Zum Beispiel gibt es mehr Rechte beim Online-Shopping und es ist der letzte Monat mit günstigerem Sprit. Am 30. Juni läuft der Tankrabatt aus, mit dem die Bundesregierung die Steuern auf Kraftstoffe vorübergehend gesenkt hat. Es ist allerdings unklar, wann genau die Preise an den Zapfsäulen wieder steigen. In Italien gibt es künftig Geld zurück, wenn man auf einer gebührenpflichtigen Autobahn wegen einer Baustelle zu lange im Stau steht. Die neue Regelung tritt heute in Kraft, also noch vor Beginn der Hauptreisezeit. Wenn die normale Fahrzeit deutlich überschritten wird, muss der Betreiber die Maut unter bestimmten Bedingungen teilweise oder sogar komplett zurückzahlen. Die Entschädigung kann über eine App beantragt werden. Zum Fußball. Jetzt kann die WM kommen. Die deutsche Nationalmannschaft hat ihr letztes Testspiel vor dem Abflug in die USA deutlich gewonnen. Mit 4:0 gegen Finnland.
3: Vor allem der 18-jährige Lennart Kahl begeistert die Fans hier in Mainz. Der Bayern-Teenager wirbelt über die rechte Seite und darf bei seinem Startdebüt sogar die Ecken schießen. Eine führt direkt zum 1:0 durch Dennis Undaf. Er ist der zweite Gewinner des Abends. Bei seinem zweiten Tor verletzt er sich an der Pobacke und muss raus. Und auch die Fanlieblinge Florian Wirtz und Jamal Musiala treffen, der nach langer Verletzungspause. Die schwachen Finnen können sich aber heute schon revanchieren bei einem Trainingsspiel auf dem DFB-Campus in Frankfurt. Aus Mainz, Thomas Bremser.
1: Morgen fliegt die DFB-Auswahl dann nach Chicago und will im besten Fall mit dem WM-Pokal wiederkommen.
4: Und jetzt für euch das Hessen-Update mit Martin Fischer. In Rottenburg an der Fulda haben CDU-Politiker Bundeskanzler Friedrich Merz demonstrativ den Rücken gestärkt. Hessens Ministerpräsident Boris Rhein sagte auf dem Landesparteitag, Deutschland brauche mehr Merz. In Hessen warnt der Pflanzenschutzdienst nochmal vor einer Ausbreitung des Japankäfers. Im Raum Trebur seien bereits mehrere Exemplare des Schädlings entdeckt worden. Und Eintracht Frankfurt hat die Rückkehr von Trainer Adi Hütter offiziell bestätigt. Der 56-Jährige unterschrieb einen Vertrag bis 2029. Mehr dazu hört ihr um 13:30.
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5: Hier steht ihr aktuell am längsten. Auf der A6 Richtung Kaiserslautern zwischen Viernheimer Dreieck und Ludwigshafen Nord gibt es 9 Kilometer Stau nach einem Unfall. Der linke Fahrstreifen ist gesperrt. Auf der A3 Richtung Frankfurt zwischen Würzburg und Offenbach staut es sich auf 3 Kilometern zwischen Hanau und Offenbach. Ebenfalls 3 Kilometer Stau gibt es in der Gegenrichtung zwischen Frankfurt Süd und dem Offenbacher Kreuz. Auf der A6 Richtung Heilbronn steht ihr zwischen Viernheimer Kreuz und Kreuz Mannheim auf 3 Kilometern. Habt eine gute und sichere Fahrt.
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5: In Bensheim zeigt das Thermometer 18 Grad. In Alzey und Heidelberg sind es jeweils 19 Grad. Und so wird das Wetter heute. Es wird teilweise bewölkt, das Ganze bei maximal 22 Grad.
6: Wunderschönen guten Morgen, schon wieder kurz nach 9. Ihr hört den neuen Country Morgen hier auf The Wolf. Ich bin Cedric Kunz und wir starten rein gleich mit Bonnie Raitt, Something to Talk About. Richtig, richtig legendäre und gute Nummer natürlich. Und davor gibt's Whiskey on You und zwar von Nate Smith. Schönen Montag.
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1: Man hört es vielleicht meiner Stimme noch etwas an, die ist immer noch nicht ganz so fit. Ich bin nämlich direkt quasi vom Zach Bryan Konzert hier in den Sender zu euch in den Country Morgen gefahren. Aber ich sag auch, es hat sich gelohnt. Das war wirklich der Hammer. Es hat so viel Spaß gemacht. Mein persönliches Highlight, ich glaube, das waren vor allem die emotionalen Songs. Also das kann Zach Bryan gefühlt auch wirklich wie kein zweiter. So gerade Something in the Orange live war so schön. Da hat die ganze Waldbühne mitgesungen. Aber ich glaube, also absolutes Highlight war für mich dann doch Pink Skies. Allein dieser ganze Part mit der Mundharmonika, ach, das war so genial, dort in der Menge zu stehen. Under pink skies, you taught him to enjoy. Aber auch ganz am Ende nochmal I Remember Everything. Das war nochmal irgendwie so toll, so die letzten 3 Stunden so ein bisschen Revue passieren zu lassen. Muss ich zugeben, hatte ich auch so ein kleines Tränchen in den Augen, muss man ehrlich zugeben. Also rundum wirklich ein ganz, ganz tolles Konzert. Alle Impressionen gibt's weiterhin natürlich auch nochmal auf unseren Socials auf Insta oder Facebook zu finden.

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0: Am Wochenende, da war ja nicht nur das fette Zach Bryan-Konzert, sondern natürlich gab es auch wieder eine neue Ausgabe unserer Hot 20. Wer sie verpasst hat, hören wir nochmal ganz kurz rein. Das waren die Top 5 heißesten Songs in dieser Woche.
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1. Die Top 5 der letzten Ausgabe unserer Hot 20 Deutschlands Country Charts hier bei uns bei WoW Deutschlands Country Radio. Die neue Ausgabe, die gibt's dann diesen Freitag wieder ab 16 Uhr von 16 bis 18 Uhr. Also auf jeden Fall da schon mal ein fettes X im Kalender vermerken. Macht immer richtig, richtig Spaß, finde ich, da reinzuhören. Jetzt geht's hier erstmal weiter im Country Morgen mit guter Musik. Guten Morgen.

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1: Hey Wölfe, hier ist euer Country-Baron und ich habe jetzt drei Geschichten zu unserer Legende Dolly Parton. Dolly Parton schrieb 1973 I Will Always Love You als Abschiedslied für ihren Mentor Porter Wagoner, als sie dessen Show verlassen hatte. Die Country-Version war schon ein Hit, aber als Whitney Houston den Song 1992 für The Bodyguard gecovert hatte, wurde er weltweit berühmt. Houstons Version machte das Lied noch legendärer und zeigte, wie zeitlos Dollys Original ist. '95 startete Dolly Parton die Imagination Library, ein Programm, das kostenlose Bücher an Kinder in armen Gegenden verteilt. Was als kleines Projekt in Tennessee begonnen hatte, ist mittlerweile ein weltweiter Erfolg. Heute bekommen über 2 Millionen Kinder in den USA, Kanada und Großbritannien regelmäßig Bücher, was Dollys Engagement für Bildung unterstreicht. '99 wurde Dolly Parton in die Country Music Hall of Fame aufgenommen. Das ist wie der Oscar der Country Musik. Ihre Aufnahme war ein riesiger Karrieremoment und würdigte ihren riesigen Einfluss auf das Genre und ihre Pionierarbeit im Country-Bereich.
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3: Mit Martin Fischer und in Rothenburg an der Fulda haben CDU-Politiker Bundeskanzler Friedrich Merz demonstrativ den Rücken gestärkt. Hessens Ministerpräsident Boris Rhein sagte auf dem Landesparteitag der Hessen-CDU, Deutschland brauche mehr Merz und nicht weniger. Unionsfraktionschef Jens Spahn bezeichnete Spekulationen über einen möglichen Kanzlerwechsel als Unsinn. Er verwies auf Erfolge der schwarz-roten Bundesregierung und sprach Merz die volle Unterstützung der Union aus. Zuletzt hatte es Medienberichte über angebliche Überlegungen gegeben, den Kanzler auszutauschen. Dabei war auch der Name des NRW-Ministerpräsidenten Hendrik Wüst genannt worden. Die CDU weist solche Gerüchte damit offiziell zurück. In Hessen warnt der Pflanzenschutzdienst vor einer Ausbreitung des Japankäfers. Im Raum Trebur seien bereits mehrere Exemplare des Schädlings entdeckt worden. Der Käfer kann mehr als 400 Pflanzenarten befallen und große Schäden in Landwirtschaft, Weinbau und Gärten verursachen. Die Behörden rufen die Bevölkerung dazu auf, verdächtige Funde zu fotografieren und zu melden. Die Hauptflugzeit des Käfers beginnt jetzt im Juni. Und Eintracht Frankfurt hat die Rückkehr von Trainer Adi Hütter offiziell bestätigt. Der 56-Jährige unterschrieb einen Vertrag bis 2029. Hütter selbst sprach von einer emotionalen Rückkehr. Er sagte, er habe in Frankfurt immer das Gefühl gehabt, noch nicht fertig zu sein.
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4: Hier steht ihr aktuell am längsten. Auf der A6 Richtung Kaiserslautern gibt es zwischen dem Viernheimer Kreuz und Ludwigshafen Nord 10 Kilometer Stau wegen eines Unfalls. Der linke Fahrstreifen ist gesperrt. In der Gegenrichtung Heilbronn staut es sich zwischen dem Viernheimer Kreuz und dem Kreuz Mannheim auf 2 Kilometern. Auf der A60 Richtung Mainz steht ihr zwischen dem Rüsselsheimer Dreieck und dem Mainspitz-Dreieck 6 Kilometer wegen Bergungsarbeiten. Der linke Fahrstreifen ist gesperrt. In der Gegenrichtung Rüsselsheim stockt der Verkehr zwischen Ginsheim-Gustavsburg und Bischofsheim auf 3 Kilometern. Auf der A3 Richtung Würzburg stockt es zwischen Frankfurt Süd und dem Offenbacher Kreuz auf 3 Kilometern. Gute Fahrt.
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4: In Friedberg zeigt das Thermometer 20 Grad. In Aschaffenburg und Bürstadt sind es jeweils 19 Grad. Und so wird das Wetter heute. Es wird teilweise bewölkt, das Ganze bei maximal 22 Grad.

0: Was war das bitte für ein ganz, ganz tolles Event gestern Abend? Ihr hört The Wolf, Deutschlands Country Radio. Schön, dass ihr mit dabei seid. Und wie gesagt, gestern Abend also das XXL-Konzert von Zach Bryan in der ausverkauften Waldbühne. Ich war mittendrin und ich muss sagen, ich bin immer noch ganz geflasht von ihm selbst, von seiner Performance, aber auch generell von der ganzen Bühnenchoreo. 21 Musiker standen da gestern drauf. Ja, ich hab's handgezählt. Wie gesagt, einmal er, der natürlich gesungen hat, mit seiner Mundharmonika gespielt hat, aber da war unter anderem auch ein Saxophon dabei, Violin, natürlich ein Schlagzeug, mehrere Trompeten und. Also wirklich der Wahnsinn. Und ich habe euch da draußen gestern Abend auch nochmal gefragt, was würdet ihr sagen, was macht Zach Bryan eigentlich so besonders, dass er so gehypt wird?
1: Die ganze Atmosphäre, so ein bisschen Familiengeschichte, würde ich sagen, ja.
2: Einzigartiger Künstler.
3: Ich würde sagen, seine... ja, einzigartigen Songtitel, also so die Lyrics und ja auch so die Gemeinschaft an sich, die dann die Leute miteinander verbinden.
4: Ich würde sagen, er war einer der ersten, die ich gehört habe, so aktiv. Und deswegen ist auch so ein bisschen was Besonderes und sentimental. Nummer 1 Country-Sänger überhaupt. Ganz toll.
0: Ich muss sagen, dem kann ich nichts hinzufügen. Also wirklich ein ganz toller Abend. Hat mir ganz, ganz viel Spaß gemacht. Alle Impressionen findet ihr übrigens nochmal bei uns bei Insta oder auch bei Facebook. Also da lohnt sich auf jeden Fall mal der Blick rein.

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1: Welche Songs dürfen bei euch bei einem perfekten Roadtrip nicht fehlen? Also es gibt ja wirklich schon so einige Klassiker, oder?

trotzdem gibt es da für mich eine unangefochtene Nummer 1. Ein Song, den ich auf jeden Roadtrip immer, immer hören möchte und auch muss. On the road again. On the Road Again. Das Ding ist praktisch die Hymne aller Tourbusse dieser Welt. Und Willie Nelson hat den Song angeblich einfach in wenigen Minuten geschrieben. Ja, und zwar auf einer Kotztüte im Flugzeug. Der Produzent des Films Honeysuckle Rose, der wollte spontan einen Song übers Tourleben haben. Willie setzte sich direkt also auf den Flug hin und schrieb dann eben On the Road Again. Am Ende wurde er zu einem der größten Hits seiner Karriere, Platz 1 der Country Charts, Grammy-Gewinn und sogar eine Oscar-Nominierung als bester Filmsong. Und heute ist er hier bei The Wolf eben auch unser Song des Tages. Hier ist Willie Nelson mit On the Road Again.

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1: Ich bin Katrin Müller. Mit der neuen Woche startet auch ein neuer Monat und auch im Juni treten einige Änderungen in Kraft, die viele Verbraucher direkt betreffen. Ende des Monats läuft der Tankrabatt aus, mit dem die Bundesregierung die Steuern auf Kraftstoffe vorübergehend gesenkt hat. Und Verbraucher haben mehr Rechte, zum Beispiel beim Online-Shopping.
2: Schnell geklickt und dann doch auch schnell bereut. Ab dem 19. Juni müssen Online-Händler gut sichtbar einen Widerrufsbutton auf der Seite anbieten und auch in der App. Und wer Solarstrom übers Dach gewinnt, kann diesen ab heute auch an Nachbarn verkaufen. Energy Sharing nennt sich das. Notwendig ist, dass beide Nachbarn dann auch einen Vertrag schließen. Einfach nur das Kabel rüberreichen ist nicht. Und mit Ende des Monats ist dann, Stand jetzt, auch der Tankrabatt Geschichte. Lea Matschulat, Nachrichtenredaktion.
1: Würde eine Auswechslung des Kanzlers die Zustimmung für die Union erhöhen? Eine knappe Mehrheit der Deutschen glaubt das nicht. In einer Forsa-Umfrage für Stern und RTL sagten 53%, dass es der Union nicht helfen würde, wenn Merz das Amt des Kanzlers aufgeben und jemand anderes aus der Union das Amt übernehmen würde. Rund 40% sind anderer Meinung. Wenn Kinder krank werden und betreut werden müssen, bleiben dafür nach wie vor meistens berufstätige Frauen zu Hause. Fast 3/4 der Kinderkrankentage im vergangenen Jahr nahmen weibliche Kassenmitglieder, wie das Wissenschaftliche Institut der AOK nach eigenen versicherten Daten ermittelte. Der Anteil der Männer lag bundesweit bei 27%. Zum Fußball. 2 Wochen vor dem WM-Auftakt gegen Curaçao hat die DFB-Auswahl das vorletzte Testspiel deutlich gewonnen. In Mainz setzte sich die Mannschaft von Julian Nagelsmann mit 4:0 gegen Finnland durch. Die Tore erzielten zweimal Dennis Undav, Florian Wirtz und Jamal Musiala. Da gab es auch für Bundestrainer Nagelsmann hinterher im ZDF kaum was zu meckern.
3: Wir haben wieder sehr gut angefangen. Die ersten 15 Minuten waren sehr gut. Dann so ein bisschen die Geduld verloren, weil die Jungs unbedingt was zeigen wollen. Das ist ja auch gut. Das mache ich auch gar nicht zum Vorwurf. Das Ergebnis ist gut, wir haben kein Gegentor gekriegt und so können wir weitermachen.
1: Morgen fliegt die deutsche Mannschaft dann nach Chicago und will im besten Fall mit dem WM-Pokal wiederkommen.
4: Und jetzt für euch das Hessen-Update mit Philipp Stammer. Im Lahn-Dill-Kreis startet heute ein neues Pilotprojekt im Rettungsdienst. Dabei werden bei bestimmten Notfällen auch Hebammen alarmiert, um Schwangere, Mütter und Neugeborene direkt vor Ort zu versorgen. Bei einem Brand auf dem Gelände eines Recyclingunternehmens in Maintal ist ein Schaden von mindestens 500.000 Euro entstanden. Verletzt wurde niemand, die Ursache des Feuers ist noch unklar. Und das war wohl noch nicht alles. Der Deutsche Wetterdienst warnt in Hessen vor neuen Gewittern. Ab morgen sind regional kräftige Unwetter mit Starkregen, Hagel und Sturmböen möglich.
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5: Hier steht ihr aktuell am längsten. Auf der A6 Richtung Kaiserslautern gibt es zwischen dem Vierenheimer Kreuz und dem Kreuz Frankenthal 8 Kilometer Stau wegen eines Unfalls. Die linke Spur ist gesperrt. Auf der A60 Richtung Mainz staut es sich zwischen dem Rüsselsheimer Dreieck und dem Mainspitz-Dreieck auf 5 Kilometern. In der Gegenrichtung gibt es zwischen Ginsheim-Gustavsburg und Bischofsheim 1 Kilometer Stau. Auf der A67 Richtung Darmstadt steht ihr zwischen dem Rüsselsheimer Dreieck und Groß-Gerau auf 3 Kilometern. Ebenfalls Richtung Mönchhof-Dreieck zwischen dem Rüsselsheimer Dreieck und dem Mönchhof-Dreieck dichter Verkehr. Habt eine gute und sichere Fahrt.
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5: In Selters haben wir aktuell 19 Grad, in Höchst im Odenwald und Bad Nauheim sind es jeweils 20 Grad. Und so wird das Wetter heute. Es wird teilweise bewölkt, das Ganze bei maximal 22 Grad.
4: Einen schönen guten Morgen zusammen. Herzlich willkommen in einer frischen Sendung hier im Country-Mittag. Ich bin Philipp Stammer. Wir dürfen die nächsten 4 Stunden miteinander verbringen. Herzlich willkommen auch nochmal etwas verspätet in einem frischen Monat. Es ist Montag, der 1. Juni. Und herzlich willkommen natürlich zurück in der echten Welt nach dem Mega-Event in Berlin. Gestern Abend auf der Bühne für uns, für euch, Zach Bryan. Dabei war ja auch unsere liebe Country-Freundin Natascha. Die hat hier bei uns in der kleinen Radiosendung Karten für genau dieses Konzert gewonnen. Wir sprechen heute nochmal mit ihr. Wie war es denn so, den ganz, ganz großen Country-Star der aktuellen Tage in Berlin auf der Bühne zu sehen? Und wir hören natürlich ganz viel New Country and the Legends. Deswegen sind wir hier. Und genau damit legen wir jetzt los. Hier sind James Rogers und Luke Combs gemeinsam. Hier ist Cold Beer Calling My Name.

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1: Zach Bryan war gestern Abend auf der Waldbühne in Berlin und hat zehntausende Menschen mit wunderbarer Country-Musik verzaubert. Auch unser lieber Mann aus dem Country-Morgen, Cedric Kunz, war mit dabei. Cedric ist jetzt hier bei mir. Ich habe ja gestern ein paar Bilder von dir bekommen. Ich habe Regenschauer gesehen und auch viele, viele Menschen, die sich irgendwie unter Regenponchos versteckt haben. Erzähl, wie war's?
2: Gerade finde ich in der Country-Szene ist das so schade. Da machen sich alle so schick und dann musst du dir irgendwie so einen Plastiklappen über die Schultern werfen. Aber pünktlich um 19.30 Uhr ging es dann los mit Zach Bryan und pünktlich um 19.30 Uhr hat es quasi auch aufgehört zu regnen und dann war das Wetter auch wirklich den gesamten Abend richtig, richtig toll. Ja, und dann gab es eigentlich exakt 2 Stunden lang ein absolutes Hitfeuerwerk. Something in the Orange, I Remember Everything oder eben dann auch mit seiner Mundharmonika natürlich Pink Skies.

0: Um etwa 22.30 Uhr war das Konzert dann zu Ende und die Fans, ja, die waren hellauf begeistert.
1: Ja, war sehr schön. Ist jetzt mein drittes Zach Bryan-Konzert gewesen. Zweimal Kanada und ich muss sagen, Waldbühne ist immer super und die Band rockt schon. Also es geht schon ab und das Publikum war auch sehr gut, fand ich.
2: War total ergreifend, also wirklich sehr schön.
3: War hervorragend. Wir waren schon in London und ich muss sagen, die Waldbühne zum ersten Mal erlebt mit Zach Bryan war hervorragend, also begeistert.
2: Er ist so ein herzlicher Mensch, so das war perfekt.

0: Mercy with Sean McConnell.
1: Ich habe Mercy mit Sean McConnell geschrieben, einem meiner Lieblingsautoren. Ich habe ihn von einer alten Beziehung erzählt und dabei das Wort Mercy benutzt. Er meinte nur, wow, das muss der Titel sein. Der Song entstand dann ziemlich schnell mit vielen emotionalen Momenten. Wir wollten einen ganz intimen, ehrlichen Song schreiben. Und ich sage das nicht oft, aber bei Mercy hoffe ich tatsächlich, dass er die Leute ein kleines bisschen traurig macht. Ich wünsche mir, dass sich jeder, der ihn hört, an einen Moment erinnert, in dem er sich genauso gefühlt hat.
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3: Hier steht ihr aktuell am längsten. Auf der A6 Richtung Kaiserslautern zwischen Viernheimer Dreieck und Ludwigshafen Nord gibt es 5 Kilometer Stau nach einem Unfall. Der linke Fahrstreifen ist gesperrt. Auf der A661 Richtung Darmstadt zwischen Frankfurt-Niedereschbach und Frankfurt-Eckenheim steht ihr auf 2 Kilometern. Im weiteren Verlauf ist zwischen Neu-Isenburg und Dreieich in beiden Richtungen eine Person auf der Fahrbahn unterwegs. Auf der A3 Richtung Frankfurt stockt es zwischen Oberzhausen und Offenbach auf 1 Kilometer. Gute Fahrt.
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3: In Wensheim zeigt das Thermometer 19 Grad. In Grünstadt haben wir 20 Grad und in Groß-Gerau messen wir 21 Grad. In den nächsten Stunden ist es überwiegend klar. Heute Nacht sinkt das Thermometer auf milde 16 Grad. Morgen wird es wechselhaft mit Sonne, Wolken und etwas Regen bei bis zu 26 Grad.
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4: Hallo, einen schönen guten Morgen zusammen. Hallo, liebe Country Crew. Hallo, liebe Country Freunde. Wir kommen jetzt zu einem Musiker, der hat gesagt, dass in diesem Monat sein allererstes Album rauskommen soll. Der hat schon die ein oder andere Meganummer hingelegt, die sicherlich auf dem Album drauf sein wird. Aber ein ganzes Album hat er eben noch nicht rausgebracht. Die Rede ist von Miles Smith und im Juni 2026 soll sein Album My Mess, My Heart, My Life rauskommen. Wir sind gespannt. Wir freuen uns natürlich, werden euch das Ding dann in aller Ausführlichkeit vorstellen. Hier ist er mit seiner Nummer vom vorletzten Jahr. Hier ist Miles Smith mit Stargazing.

Blake Shelton bei Deutschlands Country Radio The Wolf. Und jetzt haben wir heute schon viel über Zach Bryan gesprochen. Jetzt kommt aber zumindest mal sein Namensvetter hier zu Wort, nämlich zu gesungenem Wort. Nicht Zach Bryan, sondern Luke Bryan ist dran mit New Country. Hier ist Country and She Knows It.

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1: Ich bin Katrin Müller. Geht es um soziale Leistungen, gibt es häufig Streit über Ansprüche. Und dieser landet immer häufiger vor Gericht. Die Sozialgerichte in Deutschland verzeichneten nach Angaben des Deutschen Richterbunds im vergangenen Jahr mehr als 300.000 neue Fälle.
2: Die meisten neuen Verfahren gab es in NRW, gefolgt von Bayern und Baden-Württemberg. Egal ob Bürgergeld, Arbeitslosengeld, Elterngeld oder Pflegeversicherung. Zwischen Betroffenen und den zuständigen Ämtern gehen die Meinungen über die zustehenden Leistungen mittlerweile häufig auseinander. Das wird wegen des Umstiegs auf die neue Grundsicherung nächsten Monat und all den angekündigten Reformen zum Sozialstaat sicherlich nicht besser, heißt es vom Richterbund. Nötig sei deshalb mehr Personal an den Gerichten. Tanja Wagner, Nachrichtenredaktion.
1: Würde eine Auswechslung des Kanzlers die Zustimmung für die Union erhöhen? Eine knappe Mehrheit der Deutschen glaubt das nicht. In einer Forsa-Umfrage für Stern und RTL sagten 53%, dass es der Union nicht helfen würde, wenn Merz das Amt des Bundeskanzlers aufgeben und jemand anderes aus der Union das Amt übernehmen würde. Rund 40% sind anderer Meinung. In Deutschland wurde im Jahr 2024 weniger Abfall produziert. Das Aufkommen sank auf den niedrigsten Wert seit mehr als 15 Jahren, wie das Statistische Bundesamt mitteilte. Laut den vorläufigen Ergebnissen entstanden gut 360 Millionen Tonnen Abfälle, gut 4,5% weniger als im Jahr zuvor. Am deutlichsten sank die Menge an Bau- und Abbruchabfällen. Bei Siedlungsabfällen wie Hausmüll gab es dagegen einen leichten Anstieg. Zum Sport. Bevor die Fußballnationalmannschaft morgen zur WM in die USA reist, gibt es heute ein weiteres Testspiel gegen Finnland. Diesmal sollen die Spieler auf dem Platz stehen, die gestern beim 4:0-Sieg nicht oder nur kurz zum Einsatz gekommen sind. Und Frage an Thomas Thronfeld, was verspricht sich Bundestrainer Nagelsmann denn davon?
3: Ja, er will den Spielern, die gegen Finnland nicht gespielt haben, nochmal etwas ernsthaftere Spielpraxis geben, als wenn man nur untereinander spielt. Nagelsmann hatte ja gestern nur 4-mal gewechselt, also nicht so oft wie in Testspielen eigentlich möglich, hat also den Fokus doch eher aufs Einspielen gelegt, statt auf Durchwechseln. Naja, und da kam es ihm offenbar gelegen, dass die Finnen auch gesagt haben, okay, lasst uns das machen. Und es sind ja auch ein paar hundert Fans dabei auf dem DFB-Campus und für die ist das natürlich dann auch nochmal ein bisschen was anderes als ein Training.
1: Ja, vielen Dank an Thomas Thronfeld für die Einordnung. Morgen geht's für die DFB-Auswahl dann los. Die Mannschaft fliegt nach Chicago.
4: Und jetzt für euch das Hessen-Update mit Philipp Stammer. Im Lahn-Dill-Kreis startet heute ein neues Pilotprojekt im Rettungsdienst. Dabei werden bei bestimmten Notfällen auch Hebammen alarmiert, um Schwangere, Mütter und Neugeborene direkt vor Ort zu versorgen. Bei einem Brand auf dem Gelände eines Recyclingunternehmens in Maintal ist ein Schaden von mindestens 500.000 Euro entstanden. Verletzt wurde niemand, die Ursache des Feuers ist noch unklar. Und das war wohl noch nicht alles. Der Deutsche Wetterdienst warnt in Hessen vor neuen Gewittern. Ab morgen sind regional kräftige Unwetter mit Starkregen, Hagel und Sturmböen möglich.
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5: Hier steht ihr aktuell am längsten. Auf der A661 Richtung Darmstadt gibt es zwischen dem Bad Homburger Kreuz und Frankfurt-Eckenheim 3 Kilometer Stau. Ihr verliert dort mindestens 7 Minuten. Auf der A7 Richtung Fulda steht ihr zwischen Kassel-Nord und dem Dreieck Kassel-Süd 2 Kilometer. Der Zeitverlust beträgt mindestens 5 Minuten. Auf der A66 Richtung Frankfurt ist die Einfahrt Wiesbaden-Erbenheim durch ein kaputtes Fahrzeug auf dem Beschleunigungsstreifen blockiert. Ebenfalls auf der A66 Richtung Frankfurt liegt in Höhe des Wiesbadener Kreuzes Diesel im Kurvenbereich. Gute Fahrt.
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5: In Heidelberg sind es aktuell 21 Grad. In Mainz und Hanau haben wir jeweils 22 Grad. In den nächsten Stunden ist es überwiegend klar. Heute Nacht sinkt das Thermometer auf milde 16 Grad. Morgen wird es wechselhaft mit Sonne, Wolken und etwas Regen bei bis zu 26 Grad.
4: Der Montagvormittag mit Deutschlands Country Radio The Wolf und mit Musik von Kacey Musgraves. Liebe Leute, Follow Your Arrow. Sie ist ja eine der ganz, ganz heißen Nummern der aktuellen Tage, aber die Nummer, die wir jetzt hören, zeigt eben, wie lange sie schon mit dabei ist. Denn Follow Your Arrow ist aus dem Jahr 2013. Es geht sogar noch etwas betagter, direkt im Anschluss dann mit Bob Dylan und Like a Rolling Stone. Ich bin Philipp Stammer, ich wünsche euch einen schönen Montag. Hallo.
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0: 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Zach Bryan in Berlin, die ganz, ganz großen Country-Stars kommen endlich auch regelmäßig nach Deutschland. Nicht immer irgendwie auf der Durchreise mal kurz in Good Old Germany Station machen und noch ein Konzert mitnehmen. Nein, jetzt kommen die ganz großen Stars, weil auch sie gecheckt haben, hey, da wächst eine richtig große Country-Community in Deutschland. Und deswegen haben wir uns natürlich alle gestern die zehntausenden Menschen, die auf der Waldbühne, an der Waldbühne in Berlin waren, über das Konzert gefreut. Hinterher, die Begeisterung war in jedem Wort zu spüren.
1: Ja, war sehr schön. Ist jetzt mein drittes Zach Bryan-Konzert gewesen. Zweimal in Kanada. Und ich muss sagen, Waldbühne ist immer super. Und die Band rockt schon. Also es geht schon ab. Das Publikum war auch sehr gut, fand ich.
2: War total ergreifend, also wirklich sehr schön.
3: War hervorragend. Wir waren schon in London und ich muss sagen, die Waldbühne zum ersten Mal erlebt mit Zach Bryan war hervorragend. Also begeistert.
2: Er ist so ein herzlicher Mensch. So, das war perfekt.
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6: Hier steht ihr aktuell am längsten. Auf der A7 Richtung Fulda gibt es zwischen Kassel-Nord und dem Dreieck Kassel-Süd 2 Kilometer Stau. In der Gegenrichtung steht zwischen Niederaula und dem Hattenbacher Dreieck ein Fahrzeug nach einem Unfall auf der Fahrbahn, der Verkehr stockt. Ebenfalls Richtung Würzburg ragt zwischen dem Dreieck Fulda und Bad Brückenau-Volkers ein kaputter Lastwagen auf den rechten Fahrstreifen. Die Spur ist gesperrt. Auf der A66 Richtung Frankfurt steht am Wiesbadener Kreuz ausgelaufener Diesel in einer Kurve auf der Fahrbahn. Ebenfalls Richtung Frankfurt blockiert an der Einfahrt Wiesbaden-Erbenheim ein kaputtes Fahrzeug den Beschleunigungsstreifen. Wir wünschen euch eine gute Fahrt.
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6: In Weilburg zeigt das Thermometer 20 Grad. In Gelnhausen ist es 1 Grad wärmer mit 21. Und Mainz meldet 22 Grad. In den nächsten Stunden ist es überwiegend klar. Heute Nacht sinkt das Thermometer auf milde 16 Grad. Morgen wird es wechselhaft mit Sonne, Wolken und etwas Regen bei bis zu 26 Grad.
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7: Hello, liebe Country-Freunde. Wir hören gleich Musik von...

Von einem, der gerade auf Tour ist und das schon sehr, sehr lange. Also nicht unbedingt auf der aktuellen Tour, sondern schon häufig auf Tour war. Er hat nämlich schon ein paar Tage hinter sich gebracht, ist 74 Jahre jung und heißt Hank Williams Jr. Er ist mit seiner aktuellen Platte unterwegs, die heißt Rich White Honky Blues. Das ist eine Mischung aus Country und Blues, wer hätte das gedacht? Und was hat er damit geschafft? Als das Album rauskam, ist er nicht nur auf dem ersten Platz der Country Charts gelandet, sondern auch auf dem ersten Platz der Blues-Charts. So geht Cross-Country, Leute, da macht man einfach beide Lager glücklich. Wir haben ihn gleich dabei mit einer seiner erfolgreichsten Nummern, A Country Boy Can't Survive, gibt's gleich von Hank Williams Jr. Jetzt starten wir in eine frische halbe Stunde erstmal mit New Country, hier ist Chibuzi.

Am Montag. Einen schönen guten Morgen zusammen. Vielleicht auch mal ein frühes Mahlzeit. Ja, so kurz vor 12 können wir schon mal von Mahlzeit sprechen, oder? Leute, es gibt New Country jetzt und zwar von einem recht newen Menschen, wenn man das mal so sagen darf. Ja doch, das kann ich sagen, weil ich bin ja schon 40 und ich finde 19-jährige Menschen sind noch recht neu. Waylon Wade ist nämlich 19 Jahre jung und jetzt hier der nächste Sänger bei uns in der Playlist. Hier ist Dead Man Walking.

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1: Ich bin Katrin Müller. Für den Terroranschlag auf feiernde Menschen in Bielefeld vor rund einem Jahr ist der Attentäter zu lebenslanger Haft verurteilt worden. Das Düsseldorfer Oberlandesgericht sprach den 36-jährigen Syrer wegen vierfachen versuchten Mordes schuldig, stellte die besondere Schwere seiner Schuld fest und ordnete Sicherungsverwahrung an.
2: Das Gericht verhängte damit die Höchststrafe und folgte dem Antrag der Bundesanwaltschaft. Die hält den Syrer wegen seiner radikal-islamischen Gesinnung weiter für gefährlich. Er hatte vor gut einem Jahr vor einer Bar in Bielefeld feiernde Menschen mit einem Messer angegriffen. Vier wurden lebensgefährlich verletzt. Der Täter soll bereits in Syrien jahrelang für die Terrormiliz IS tätig gewesen sein. 2023 kam er dann nach Deutschland. Hier sollen sich laut einem Gutachten seine psychischen Probleme noch verstärkt haben. Thomas Brock, Nachrichtenredaktion. Aktion.
1: Die Sozialgerichte in Deutschland verzeichnen nach Angaben des Deutschen Richterbundes eine deutliche Zunahme von Verfahren. Zum ersten Mal seit 2021 gab es dort im vergangenen Jahr insgesamt wieder mehr als 300.000 neue Fälle, wie es hieß. Vermehrte Streitfälle ums Bürgergeld oder um Ansprüche aus der Sozialversicherung treiben die Fallzahlen deutlich nach oben, sagte der Bundesgeschäftsführer des Richterbundes Sven Riebehn der dpa. Umweltverbände werfen großen KI-Firmen vor, die Folgen ihrer Technik für das Klima besser darzustellen, als sie tatsächlich sind. Zu diesem Ergebnis kommt eine Untersuchung von mehreren Nichtregierungsorganisationen.
3: Positive Auswirkungen auf das Klima gibt es laut Studie vor allem bei älteren KI-Anwendungen, beispielsweise für Wettervorhersagen. Der aktuelle KI-Boom wird aber vor allem durch Programme wie ChatGPT, Copilot oder Gemini ausgelöst. Sie erstellen Texte, Bilder oder Videos und benötigen dafür sehr viel Strom und Wasser. Die Autoren der Untersuchung fanden keinen Beleg dafür, dass diese Programme den Ausstoß von Treibhausgasen deutlich verringern. Deshalb sprechen sie von Greenwashing, also von irreführenden Aussagen über angebliche Umweltvorteile. David Riemer, Nachrichtenredaktion.
1: Mit der neuen Woche startet auch ein neuer Monat und auch im Juni treten einige Änderungen in Kraft, die viele Verbraucher direkt betreffen. Zum Beispiel gibt es mehr Rechte beim Online-Shopping und es ist der letzte Monat mit günstigerem Sprit. Am 30. Juni läuft der Tankrabatt aus, mit dem die Bundesregierung die Steuern auf Kraftstoffe vorübergehend gesenkt hat.
4: Und jetzt für euch das Hessen-Update mit Philipp Stammer. Im Lahn-Dill-Kreis startet heute ein neues Pilotprojekt im Rettungsdienst. Dabei werden bei bestimmten Notfällen auch Hebammen alarmiert, um Schwangere, Mütter und Neugeborene direkt vor Ort zu versorgen. Bei einem Brand auf dem Gelände eines Recyclingunternehmens in Maintal ist ein Schaden von mindestens 500.000 Euro entstanden. Verletzt wurde niemand, die Ursache des Feuers ist noch unklar. Und das war wohl noch nicht alles. Der Deutsche Wetterdienst warnt in Hessen vor neuen Gewittern. Ab morgen sind regional kräftige Unwetter mit Starkregen, Hagel und Sturmböen möglich.
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5: Hier steht ihr aktuell am längsten. Auf der A7 Richtung Kassel gibt es zwischen Niederaula und dem Hattenbacher Dreieck 1 Kilometer Stau wegen einer ungesicherten Unfallstelle. Ebenfalls auf der A7 Richtung Kassel, zwischen Kassel-Ost und dem Kreuz Kassel-Mitte, dichter Verkehr. Auf der A3 Richtung Frankfurt stockt es zwischen Hanau und Obertshausen auf 1 Kilometer. In der Gegenrichtung, auf der A7 Richtung Würzburg, zwischen dem Fuldaer Dreieck und Bad Brückenau-Volkers, dichter Verkehr. Auf der A661 Richtung Darmstadt stockt der Verkehr zwischen Frankfurt-Niedereschbach und Frankfurt-Eckenheim auf 1 Kilometer. Gute Fahrt.
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5: In Grünstadt zeigt das Thermometer 22 Grad. Bad Nauheim meldet 21 und in Limburg sind es aktuell 20 Grad. In den nächsten Stunden ist es überwiegend klar. Heute Nacht sinkt das Thermometer auf milde 16 Grad. Morgen wird es wechselhaft mit Sonne, Wolken und etwas Regen bei bis zu 26 Grad.
4: Kurz nach 12. Hello zusammen. Einen schönen Mittag, einen schönen Montagmittag wünsche ich. Hier ist Deutschlands Country Radio The Wolf jetzt mit Taylor Swift und The Fate of Ophelia. Ich habe großartige Musik zusammengeschoben hier vor 12:30 noch in der Playlist Zach Bryan Revival. Wir haben Dolly Parton mit dabei mit ihrem Evergreen aus dem Jahr 1974 Jolene. Bailey Zimmerman stiftet ein bisschen New Country dazu und das wird so eine richtig schöne Runde, halbe Stunde voller Country. Hier ist die fantastische Taylor Swift.

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1: Zach Bryan war gestern Abend auf der Waldbühne in Berlin und hat zehntausende Menschen mit wunderbarer Country-Musik verzaubert. Auch unser lieber Mann aus dem Country-Morgen, Cedric Kunz, war mit dabei. Cedric ist jetzt hier bei mir. Ich habe ja gestern ein paar Bilder von dir bekommen. Ich habe Regenschauer gesehen und auch viele, viele Menschen, die sich irgendwie unter Regenponchos versteckt haben. Erzähl, wie war's?
2: Gerade finde ich in der Country-Szene ist das so schade. Da machen sich alle so schick und dann musst du dir irgendwie so einen Plastiklappen über die Schultern werfen. Aber pünktlich um 19.30 Uhr ging es dann los mit Zach Bryan und pünktlich um 19.30 Uhr hat es quasi auch aufgehört zu regnen und dann war das Wetter auch wirklich den gesamten Abend richtig, richtig toll. Ja, und dann gab es eigentlich exakt 2 Stunden lang ein absolutes Hitfeuerwerk. Something in the Orange, I Remember Everything oder eben dann auch mit seiner Mundharmonika natürlich Pink Skies.

0: Um etwa 22.30 Uhr war das Konzert dann zu Ende und die Fans, ja, die waren hellauf begeistert.
1: Ja, war sehr schön. Ist jetzt mein drittes Zach Bryan-Konzert gewesen. Zweimal Kanada und ich muss sagen, Waldbühne ist immer super und die Band rockt schon. Also es geht schon ab und das Publikum war auch sehr gut, fand ich.
2: War total ergreifend, also wirklich sehr schön.
3: War hervorragend. Wir waren schon in London und ich muss sagen, die Waldbühne zum ersten Mal erlebt mit Zach Bryan war hervorragend, also begeistert.
2: Er ist so ein herzlicher Mensch, so das war perfekt.

Hey Wölfe, hier ist euer Country Baron und ich habe jetzt drei Geschichten zu unserer Legende Johnny Cash. In den 90ern hat Johnny Cash alle mit dem Musikvideo zu Nine Inch Nails Hurt total überrascht. Das Video, das 2003 rausgekommen ist, zeigte Cash echt emotional unverletzlich und wurde mega gefeiert. MTV fand es großartig und es wurde zu einem der bekanntesten Musikvideos der frühen 2000er. Cash hat hier gezeigt, dass er verschiedene Musikstile und Generationen miteinander verbinden kann. And you could have it all. Am 13. Januar 1968 rockte Johnny Cash das Folsom State Prison mit einem legendären Konzert. Das Live-Album brachte ihn zurück in die Charts und ins Rampenlicht. Es war nicht nur ein großes musikalisches Ereignis, sondern auch ein Zeichen für die Rechte von Gefangenen. Der Auftritt half Cash, seine Karriere neu zu starten und machte ihn zu einem Symbol für Rehabilitierungsbemühungen. Yes, I'll admit that I'm a fool for you, because you're mine, I walk the line. Johnny Cash's Hit A Boy Named Sue basiert auf seiner eigenen Kindheit. Im Song geht es um einen Jungen, den sein Vater mit dem Namen Sue ärgern will, um ihm Männlichkeit beizubringen. Cash hat oft erzählt, wie der Name ihm in der Kindheit Probleme gemacht hat und wie das seine Musik beeinflusst hat. Der Song war 1969 ein großer Erfolg und hat auch einen Grammy gewonnen.

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3: Hier steht ihr aktuell am längsten. Auf der A7 Richtung Kassel gibt es zwischen Niederaula und dem Hattenbacher Dreieck 2 Kilometer Stau wegen einer ungesicherten Unfallstelle. Ebenfalls auf der A7 Richtung Kassel zwischen Kassel-Ost und dem Kreuz Kassel-Mitte dichter Verkehr. Auf der A643 Richtung Wiesbaden zwischen Mainz-Mombach und dem Schiersteiner Kreuz 1 Kilometer Stau wegen einer ungesicherten Unfallstelle. Auf der A6 Richtung Kaiserslautern brennt zwischen dem Viernheimer Dreieck und Mannheim-Sandhofen ein Fahrzeug. 1 Kilometer Stau. Habt eine gute und sichere Fahrt.
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3: In Hochheim am Main sind es aktuell 22 Grad, in Heppenheim haben wir 21 und in Montabaur messen wir 20 Grad. In den nächsten Stunden ist es überwiegend klar. Heute Nacht sind das Thermometer auf milde 16 Grad. Morgen wird es wechselhaft mit Sonne, Wolken und etwas Regen bei bis zu 26 Grad.
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4: Und dann ist auch irgendwie alles schon wieder vorbei. Jetzt haben wir uns so lange drauf gefreut, jetzt haben wir so viele Wochen drüber geredet und heute am Montag, den 1. Juni, ist dann alles wieder vorbei. Zach Bryan hat wahrscheinlich seine Koffer schon gepackt und ist schon wieder auf dem Weg zum nächsten Megakonzert. Aber gestern Abend, da war er eben noch in Berlin auf der Waldbühne und hat ein bombastisches Konzert gegeben. Wir hatten ja unsere liebe Natascha mit dabei, die hier die Tickets gewonnen hat. Und ich kann mir vorstellen, wenn du von so einem Konzert wiederkommst, dann hast du auch irgendwie Unruhe in dir. Dann bist du vielleicht ausgepowert, ja, aber irgendwie musst du auch erstmal alles verarbeiten, was du so erlebt hast. Und deswegen, glaube ich, lag nicht nur Natascha gestern Nacht sleepless in a hotel room. Und genau so heißt die Nummer, die wir uns jetzt hier anhören. Hier ist Luke Combs mit New Country.

Wir sind drin in einer neuen Woche, in einem neuen Monat und gefühlt ja auch irgendwie in einer neuen Jahreszeit, oder? Jetzt ist er wirklich da, der Sommer mit all seinen Gewittern und Ausnahmetemperaturen, die wir uns so sehr wünschen. Und zu so viel neu passt natürlich am besten neue Musik, nämlich New Country. Den gibt's jetzt von Jason Aldean und Luke Bryan gemeinsam. Hier ist Songs About Us.

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1: Ich bin Katrin Müller. Für den Terroranschlag auf feiernde Menschen in Bielefeld vor rund einem Jahr ist der Attentäter zu lebenslanger Haft verurteilt worden. Das Düsseldorfer Oberlandesgericht sprach den 36-jährigen Syrer wegen vierfachen versuchten Mordes schuldig, stellte die besondere Schwere seiner Schuld fest und ordnete Sicherungsverwahrung an. Wegen seiner radikal-islamischen Gesinnung sei der Syrer nach wie vor gefährlich, sagte der vorsitzende Richter. Vor gut einem Jahr hatte der Mann laut Anklage nachts Feiernde vor einer Bar in Bielefeld angegriffen. Geht es um soziale Leistungen, gibt es häufig Streit über Ansprüche. Und dieser landet immer häufiger vor Gericht. Die Sozialgerichte in Deutschland verzeichneten nach Angaben des Deutschen Richterbunds im vergangenen Jahr mehr als 300.000 neue Fälle.
2: Die meisten neuen Verfahren gab es in NRW, gefolgt von Bayern und Baden-Württemberg. Egal ob Bürgergeld, Arbeitslosengeld, Elterngeld oder Pflegeversicherung. Zwischen Betroffenen und den zuständigen Ämtern gehen die Meinungen über die zustehenden Leistungen mittlerweile häufig auseinander. Das wird wegen des Umstiegs auf die neue Grundsicherung nächsten Monat und all den angekündigten Reformen zum Sozialstaat sicherlich nicht besser, heißt es vom Richterbund. Tanja Wagner, Nachrichtenredaktion.
1: Würde eine Auswechslung des Kanzlers die Zustimmung für die Union erhöhen? Eine knappe Mehrheit der Deutschen glaubt das nicht. In einer Forsa-Umfrage für Stern und RTL sagten 53%, dass es der Union nicht helfen würde, wenn Merz das Amt des Bundeskanzlers aufgeben und jemand anderes aus der Union das Amt übernehmen würde. Rund 40% sind anderer Meinung. Zum Sport. Bevor die Fußballnationalmannschaft morgen zur WM in die USA reist, gibt es heute ein weiteres Testspiel gegen Finnland. Diesmal sollen die Spieler auf dem Platz stehen, die gestern beim 4:0-Sieg nicht oder nur kurz zum Einsatz gekommen sind. Und Frage an Thomas Thronfeld, was verspricht sich Bundestrainer Nagelsmann denn davon?
3: Ja, er will den Spielern, die gegen Finnland nicht gespielt haben, nochmal etwas ernsthaftere Spielpraxis geben, als wenn man nur untereinander spielt. Nagelsmann hatte ja gestern nur 4-mal gewechselt, also nicht so oft wie in Testspielen eigentlich möglich, hat also den Fokus doch eher aufs Einspielen gelegt, statt auf Durchwechseln. Naja, und da kam es ihm offenbar gelegen, dass die Finnen auch gesagt haben, okay, lasst uns das machen. Und es sind ja auch ein paar hundert Fans dabei auf dem DFB-Campus und für die ist das natürlich dann auch nochmal ein bisschen was anderes als ein Training.
1: Ja, vielen Dank an Thomas Thronfeld für die Einordnung. Morgen geht's für die DFB-Auswahl dann los. Die Mannschaft fliegt nach Chicago.
4: Und jetzt für euch das Hessen-Update mit Philipp Stammer. Im Lahn-Dill-Kreis startet heute ein neues Pilotprojekt im Rettungsdienst. Dabei werden bei bestimmten Notfällen auch Hebammen alarmiert, um Schwangere, Mütter und Neugeborene direkt vor Ort zu versorgen. Bei einem Brand auf dem Gelände eines Recyclingunternehmens in Maintal ist ein Schaden von mindestens 500.000 Euro entstanden. Verletzt wurde niemand, die Ursache des Feuers ist noch unklar. Und das war wohl noch nicht alles. Der Deutsche Wetterdienst warnt in Hessen vor neuen Gewittern. Ab morgen sind regional kräftige Unwetter mit Starkregen, Hagel und Sturmböen möglich.
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5: Hier steht ihr aktuell am längsten. Auf der A643 Richtung Wiesbaden gibt es zwischen Dreieck Mainz und Wiesbaden-Dotzheim 4 Kilometer Stau wegen einer ungesicherten Unfallstelle. Ihr verliert dort mindestens 36 Minuten. Auf der A67 Richtung Mönchhof-Dreieck staut es sich zwischen Rüsselsheimer Dreieck und Mönchhof-Dreieck auf 4 Kilometern. In der Gegenrichtung Richtung Darmstadt ist der Verkehr zwischen Mönchhof-Dreieck und Rüsselsheim-Ost dicht. Auf der A661 Richtung Darmstadt steht ihr zwischen Frankfurt-Niedereschbach und Frankfurt-Eckenheim 2 Kilometer. Ebenfalls 2 Kilometer Stau gibt es auf der A60 Richtung Mainz zwischen Rüsselsheim-Mitte und Bischofsheim. Habt eine gute und sichere Fahrt.
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5: In Darmstadt sind es aktuell 23 Grad, in Pfungstadt ebenfalls 23 und in Selters messen wir 22 Grad. In den nächsten Stunden ist es überwiegend klar. Heute Nacht sinkt das Thermometer auf milde 16 Grad. Morgen wird es wechselhaft mit Sonne, Wolken und etwas Regen bei bis zu 26 Grad.
6: Rein geht's in die finale Stunde bei Deutschlands Country Radio. The Wolf jetzt mit Morgan Wallen und Lies, Lies, Lies, Lügen, Lügen, Lügen. Aber ich sage euch die Wahrheit, wenn wir noch New Country and The Legends hier in der nächsten halben Stunde mit dabei haben. Die Dire Straits, Casey Musgraves, Willie Nelson, Lainey Wilson, Lone Star und sogar noch ein paar mehr. Weniger quatschen, dann passt mehr Mucke rein, sage ich. Ich bin Philipp Stammer. Hallo zusammen.

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1: Unser Mann aus dem Country Morgen, Cedric Kunz, war dabei bei Zach Bryan gestern Abend in Berlin. Was für ein bombastisches Konzert, haben wir heute schon ausführlichst drüber gesprochen. Will ich auch gar nicht schon wieder anreißen, das Thema, sondern es geht an dieser Stelle um deine Reise, lieber Cedric. Denn mal eben mit dem Auto nach Berlin, das ist von hier aus ein kleines Stück. Es läuft natürlich ganz, ganz viel Country, sowieso. Und jetzt hast du uns eine Nummer mitgebracht, die muss für dich unbedingt auf jedem Roadtrip laufen. Nämlich die hier. Erzähl uns mehr dazu.
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3: Willie Nelson, On the Road Again. Das Ding ist praktisch die Hymne aller Tourbusse dieser Welt. Und Willie Nelson hat den Song angeblich einfach in wenigen Minuten geschrieben. Ja, und zwar auf einer Kotztüte im Flugzeug. Der Produzent des Films Honeysuckle Rose, der wollte spontan einen Song übers Tourleben haben. Willie setzte sich direkt also auf den Flug hin und schrieb dann eben On the Road Again. Am Ende wurde er zu einem der größten Hits seiner Karriere, Platz 1 der Country Charts, Grammy Gewinn und sogar eine Oscar-Nominierung als bester Filmsong. Und heute ist er hier bei The Wolf eben auch unser Song des Tages. Hier ist Willie Nelson mit On the Road Again.

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1: Und jetzt gibt's bei uns die Top 5 Fakten über Eric Church, die man selbst im Country-Mekka Nashville nicht kennt. Bevor sich Eric Church vollkommen der Musik widmete, überlegte er, ein Jurist zu werden.
2: Fakt 4.
1: Eric Church ist begeisterter Outdoor-Enthusiast. Am liebsten geht er jagen oder fischen.
2: Fakt 3.
1: Sein Markenzeichen sind seine vielen verschiedenen Sonnenbrillen. Diese trägt er nicht nur aus Modezwecken, sondern auch deshalb, weil er besonders empfindliche Augen hat, die er zum Beispiel vor viel Bühnenlicht schützen muss.
2: Fakt 2.
1: Church ist ein großer Fan von Bruce Springsteen. Seine musikalischen Vorbilder in der Country-Musik sind aber Legenden wie Merle Haggard oder Waylon Jennings.
2: Fakt 1.
1: Eric Church ist bekannt für seine energetischen und oft chaotischen Live-Shows. Bei einem Konzert in Denver 2014 verbrachte Church über 3 Stunden auf der Bühne und spielte über 35 Songs, ohne sich groß um seine Setlist zu kümmern.

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1: Hier steht ihr aktuell am längsten. Auf der A643 Richtung Wiesbaden gibt es zwischen dem Dreieck Mainz und Wiesbaden-Eppelallee 4 Kilometer Stau. Im weiteren Verlauf zwischen dem Schiersteiner Kreuz und der Schiersteiner Straße fließt der Verkehr nur zäh. Auf der A60 Richtung Mainz staut es sich zwischen Rüsselsheim-Königstetten und Bischofsheim auf 3 Kilometern. Ursache ist ein kaputter Lastwagen auf dem rechten Fahrstreifen im Baustellenbereich. Auf der A661 Richtung Darmstadt stockt der Verkehr zwischen Frankfurt-Niedereschbach und Frankfurt-Eckenheim auf 3 Kilometern. Ebenfalls 3 Kilometer Stau gibt es auf der A67 Richtung Mönchhof-Dreieck zwischen dem Rüsselsheimer Dreieck und dem Mönchhof-Dreieck. Wir wünschen euch eine gute Fahrt.
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1: In Grünstadt haben wir aktuell 23 Grad, in Wetzlar ebenfalls 23 und auch Bad Nauheim meldet 23 Grad. In den nächsten Stunden ist es überwiegend bewölkt. Heute Nacht sinkt das Thermometer auf milde 17 Grad. Morgen könnt ihr am Vormittag mit teils bewölktem Himmel rechnen. Am Nachmittag kommt dann Regen auf bei bis zu 26 Grad.
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2: Hallo, liebe Country-Freunde, hallo, liebe Country-Crew. Wir sind wieder drin in der Musik und ich schlage vor, wir starten gleich mal mit was ganz Frischem, was ganz Neuem. Etwas, wo auch wir sagen, da stehen wir voll dahinter. Denn es gibt neue Musik von Tucker Wetmore. Die heißt Sunburn und die hören wir uns jetzt an. Perfekter Sommerhit, wie ich jetzt schon finde. Und warum wir das Ganze natürlich supporten, ist, weil er der Erste war, der zu uns hier in die Redaktion gekommen ist. Als Deutschlands Country-Radio irgendwann noch mal Deutschlands neues Country-Radio hieß, da hat er schon sein Kommen zugesagt und hat auch auf Worte Taten folgen lassen. Tucker Wetmore war mal hier in der The Wolf-Redaktion, hat uns alle verzaubert und deswegen stehen wir auf seine Musik noch mal ein Stückchen mehr. Hier ist er jetzt also, der gute Freund des Hauses, Tucker Wetmore mit New Country. Hier ist Sunburn.

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Macht's gut, liebe Leute. Ich wünsche euch noch einen schönen Montag. Ein Montag, an dem wir hier heute im Country-Mittag viel über neue Dinge gesprochen haben. Neue Woche, neuer Monat, neue Jahreszeit. Und es gibt auch ein bisschen etwas Neues gleich am Nachmittag. Denn der liebe Kollege Country-Baron lässt sich in der folgenden Woche noch entschuldigen. Das heißt, es ist eine neue Stimme am Mikrofon, nämlich die von meinem Kollegen Martin Fischer. Dabei wünsche ich euch ganz viel Spaß. Ich würde mich natürlich wahnsinnig freuen, wenn wir uns morgen wieder hören. 10 Uhr geht es hier los. Mein Name ist Philipp Stammer. Macht es gut. Bis dahin. Ciao.

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1: Ich bin Dirk Zeitler. Für den Terroranschlag auf feiernde Menschen in Bielefeld ist der Attentäter zu lebenslanger Haft verurteilt worden. Das Düsseldorfer Oberlandesgericht sprach den 36-jährigen Syrer wegen vierfachen versuchten Mordes schuldig und stellte die besondere Schwere seiner Schuld fest. Außerdem ordnete das Gericht Sicherungsverwahrung an.
2: Das Gericht verhängte damit die Höchststrafe und folgte dem Antrag der Bundesanwaltschaft. Die hält den Syrer wegen seiner radikal-islamischen Gesinnung weiter für gefährlich. Er hatte vor gut einem Jahr vor einer Bar in Bielefeld feiernde Menschen mit einem Messer angegriffen. Vier wurden lebensgefährlich verletzt. Der Täter soll bereits in Syrien jahrelang für die Terrormiliz IS tätig gewesen sein. 2023 kam er dann nach Deutschland. Hier sollen sich laut einem Gutachten seine psychischen Probleme noch verstärkt haben. Thomas Brock, Nachrichtenredaktion.
1: Der Beitragssatz für die Rentenversicherung könnte einer offiziellen Schätzung zufolge 2028 deutlich auf 19,9% steigen. Das wären 1,3% mehr als die 18,6% heute. Die tatsächliche Entwicklung hänge unter anderem von der geplanten Rentenreform der Koalition und der Wirtschaftsentwicklung ab, sagte ein Sprecher der Rentenversicherung. Wenn erkrankte Kinder betreut werden müssen, bleiben dafür laut einer Auswertung der allgemeinen Ortskrankenkassen nach wie vor meistens berufstätige Frauen zu Hause. Fast 3/4 der Kinderkrankentage im vergangenen Jahr nahmen weibliche Kassenmitglieder. Das ermittelte das Wissenschaftliche Institut der AOK nach eigenen versicherten Daten.
3: Hustensaft, Fieberzäpfchen und ein quengeliger kleiner Patient. In der Regel bleiben immer noch die Mütter daheim. Nur 27% der Kinderkrankentage fielen auf Männer. Besonders wenige Väter meldeten sich fürs Kind in Bayern krank. Die meisten waren es in Sachsen. Die AOK-Experten sehen darin ein Zeichen für die weiterhin ungleiche Verteilung der Care-Arbeit in Familien. Gesetzlich Versicherte können Krankengeld beantragen, wenn ihr Kind unter 12 Jahren krank ist und sie deshalb nicht zur Arbeit gehen. Die Krankenkasse übernimmt dann einen Großteil des Dienstausfalls. Ursula Winkler, Nachrichtenredaktion.
1: Zum Sport. Deutschlands Fußballnationalmannschaft hat sich mit einem knappen Sieg von den Fans zur WM verabschiedet. In einem lockeren Trainingskick über 2x25 Minuten setzte sich die DFB-Auswahl gegen Finnland mit 1:0 durch. Ein Eigentor des Finnen, Doni Arifi vom Zweitligisten Spielvereinigung Greuther Fürth, brachte die Entscheidung.
4: Und jetzt für euch das Hessen-Update mit Philipp Stammer. Im Lahn-Dill-Kreis startet heute ein neues Pilotprojekt im Rettungsdienst. Dabei werden bei bestimmten Notfällen auch Hebammen alarmiert, um Schwangere, Mütter und Neugeborene direkt vor Ort zu versorgen. Bei einem Brand auf dem Gelände eines Recyclingunternehmens in Maintal ist ein Schaden von mindestens 500.000 Euro entstanden. Verletzt wurde niemand, die Ursache des Feuers ist noch unklar. Und das war wohl noch nicht alles. Der Deutsche Wetterdienst warnt in Hessen vor neuen Gewittern. Ab morgen sind regional kräftige Unwetter mit Starkregen, Hagel und Sturmböen möglich.
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5: Hier steht ihr aktuell am längsten. Auf der A60 Richtung Mainz gibt es zwischen Rüsselsheim-Mitte und Bischofsheim 2 Kilometer Stau wegen eines kaputten Lastwagen auf dem rechten Fahrstreifen im Baustellenbereich. Auf der A7 Richtung Fulda steht ihr zwischen Kassel-Nord und dem Dreieck Kassel-Süd 1 Kilometer. Ebenfalls auf der A7 Richtung Würzburg zwischen dem Dreieck Fulda und Bad Brückenau-Volkers ist der rechte Fahrstreifen wegen Bergungsarbeiten gesperrt. Ein kaputter Lastwagen steht auf dem rechten Fahrstreifen und dem Standstreifen. Auf der A3 Richtung Köln stockt der Verkehr zwischen Kelsterbach und Raunheim auf 2 Kilometern. In der Gegenrichtung Richtung Frankfurt stockt es zwischen dem Offenbacher Kreuz und Frankfurt Süd auf 1 Kilometer. Gute Fahrt.
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5: In Hochheim am Main sind es aktuell 23 Grad. Selters meldet 22 Grad, während in Aschaffenburg 25 Grad gemessen werden. In den nächsten Stunden ist es überwiegend bewölkt. Heute Nacht sinkt das Thermometer auf milde 17 Grad. Morgen könnt ihr am Vormittag mit teils bewölktem Himmel rechnen. Am Nachmittag kommt dann Regen auf bei bis zu 26 Grad.
6: Hallo zusammen, willkommen zurück im Nachmittag hier bei The Wolf, Deutschlands Country Radio. Es gibt's heute nochmal mit mir und morgen wahrscheinlich auch. Ich bin der Martin. Der Country-Baron, der braucht eine kleine Auszeit, sollte aber ab Mittwoch spätestens wieder für euch am Start sein. Und ansonsten ändert sich hier doch gar nichts, Leute. Es gibt trotzdem besten Country, wie ihr es gewohnt seid. Damit kommen wir ein bisschen raus aus dem Montag. Hoffe, ihr seid einigermaßen gut in die neue Woche gestartet. Wir starten jetzt hier erstmal rein mit einem Trio. Tim McGraw hat sich zusammengetan mit Taylor Swift und Keith Urban. Das war im Jahre 2013 und das hier kam dabei raus. Das ist unser erster Song, Highway Don't Care. Bitteschön.

0: Das war Dasher aus den Boots Stop Working. Und als nächstes habe ich für euch den Mann der Stunde, oder besser gesagt den Mann des Tages von gestern. Zach Bryan, gestern riesen Auftritt gehabt in Berlin. Der Kollege Cedric Kunz aus dem Country Morgen, der war dabei. Und nochmal hier ein großes Shoutout an ihn. Der war nicht nur dort, sondern hat dann auch heute Morgen direkt noch die Morning Show gemacht. Ein absolutes Arbeitstier. Und vor Ort hat er ein paar von euch auch mal gefragt, wie es denn jetzt war. Hat der Zach Bryan abgeliefert?
1: Ja, war sehr schön. Ist jetzt mein drittes Zach Bryan Konzert gewesen. Kanada und ich muss sagen, Waldbühne ist immer super und die Band rockt schon. Also es geht schon ab und das Publikum war auch sehr gut, fand ich.
2: War total ergreifend, also wirklich sehr schön.
3: War hervorragend. Wir waren schon in London und ich muss sagen, die Waldbühne zum ersten Mal erlebt mit Zach Bryan war hervorragend, also begeistert.
2: Er ist so ein herzlicher Mensch, so das war perfekt.
4: Es war wirklich der absolute Oberhammer, muss ich echt sagen. Alle Impressionen gibt's übrigens auch auf unseren Socials bei Insta oder Facebook. Da habe ich euch auch natürlich schön mitgenommen.

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13: Hier steht ihr aktuell am längsten. Auf der A60 Richtung Mainz, zwischen Rüsselsheim-Mitte und Bischofsheim, gibt es 2 Kilometer Stau. Ein kaputter Lastwagen steht auf dem rechten Fahrstreifen im Baustellenbereich. Auf der A7 Richtung Würzburg, zwischen dem Fuldaer Dreieck und Bad Brückenau-Volkers, läuft es nur stockend. Ein kaputter Lastwagen steht auf dem rechten Fahrstreifen und dem Standstreifen. Der rechte Fahrstreifen ist gesperrt. Auf der A7 Richtung Kassel, zwischen Kassel-Nord und dem Kreuz Kassel-Mitte, steht eher 1 Kilometer. In der Gegenrichtung gibt es zwischen Niederaula und dem Hattenbacher Dreieck dichten Verkehr wegen Bergungsarbeiten. Habt eine gute und sichere Fahrt.
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13: In Bürstadt zeigt das Thermometer 25 Grad. In Bad Nauheim sind es 23 Grad. Auch in Alzey haben wir 25 Grad. In den nächsten Stunden ist es überwiegend bewölkt. Heute Nacht sinkt das Thermometer auf milde 17 Grad. Morgen könnt ihr am Vormittag mit teils bewölktem Himmel rechnen. Am Nachmittag kommt dann Regen auf bei bis zu 26 Grad.
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14: Hallihallo, ihr hört The Wolf, Deutschlands Country Radio. Heute nochmal im Nachmittag mit mir, Martin Fischer. Und Leute, ihr wisst ganz genau, was hin und wieder mal zu guter Country-Musik dazugehört. Ein Bierchen, vielleicht mal ein Zigarettchen und ein Truck. Ohne Truck geht hier gar nichts. Und genau darüber singt auch Jordan Davis, wenn auch nur im übertragenen Sinne. Aber es zählt trotzdem. Das ist unser erster Song für die neue halbe Stunde hier. Hier ist Turn This Truck Around.

Alan Jackson, Gun Country, im Country-Nachmittag hier bei The Wolf, Deutschlands Country-Radio. Meine Güte, jetzt habe ich dreimal Country innerhalb von 10 Sekunden gesagt. Aber darum geht's ja hier auch, Leute. Und wisst ihr was? Wir sind noch nicht fertig. Der nächste Titel hat auch Country in seinem Namen und es ist wahrscheinlich einer der größten Songs aller Zeiten. Jetzt nicht nur auf die Country-Welt bezogen, ich glaube, den kennt so ziemlich jeder auf der Welt. Es geht um Take Me Home Country Roads. Den Song hat sich Jason Owen im Jahre 2017 genommen und neu aufgelegt. Den hören wir gleich. Jetzt kommt erstmal Kacey Musgraves mit Middle of Nowhere.

Stella Lefty, Boston, hier im Country-Nachmittag bei The Wolf, Deutschlands Country-Radio. Und der Titel, der hat mich gerade auch so eine kleine Idee gebracht. Weil Deutschland hat ja gestern gegen Finnland gespielt und da habe ich mich gefragt, warte mal, Boston, da finden doch auch ein paar Spiele von der Fußball-WM statt, oder? Habe ich kurz mal nachgeschaut. Ja, 7 Spiele gibt's in Boston, also hat Stella Lefty uns hier passenderweise schon mal den Soundtrack für die WM geliefert. Vielen lieben Dank. Gutes Spiel übrigens von der deutschen Nationalmannschaft gestern Abend, wenn ich das hier mal so anmerken darf. Ich glaube, die Euphorie, die kommt hier langsam so ein bisschen hoch, ne? Fußball und Country, funktioniert das zusammen? Das werden wir dieses Jahr sehen in den USA, dem wahrscheinlich größten Country-Land der Welt. Ist ja eigentlich eine relativ interessante Sache, ne? Im Country wird oft über eine bestimmte Stadt gesungen und wenn diese Stadt jetzt auch noch

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1: Hier steht ihr aktuell am längsten. Auf der A3 Richtung Köln gibt es zwischen dem Frankfurter Kreuz und dem Offenbacher Kreuz 5 Kilometer stockenden Verkehr. Ebenfalls auf der A3 Richtung Köln, zwischen Itzstein und Bad Camberg, blockieren mehrere Reifenteile und Fahrzeugteile eines kaputten Lastwagens alle Fahrstreifen. Auf der A3 Richtung Köln stockt es zwischen Kelsterbach und dem Mönchhof-Dreieck auf 3 Kilometern. Auf der A7 Richtung Würzburg staut es sich zwischen dem Fuldaer Dreieck und Bad Brückenau-Wildflecken auf 2 Kilometern. In der Gegenrichtung, Richtung Kassel, gibt es zwischen Niederauler und dem Hattenbacher Dreieck stockenden Verkehr wegen Bergungsarbeiten. Gute Fahrt.
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1: In Weilburg zeigt das Thermometer aktuell 24 Grad. In Rüsselsheim ist es etwas wärmer mit 25 Grad, während wir in Friedberg 23 Grad messen. In den nächsten Stunden ist es überwiegend bewölkt. Heute Nacht sinkt das Thermometer auf milde 17 Grad. Morgen könnt ihr am Vormittag mit teils bewölktem Himmel rechnen. Am Nachmittag kommt dann Regen auf bei bis zu 26 Grad.
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2: Hier ist der Country-Nachmittag bei The Wolf für alle von euch, die möglicherweise noch im Büro festsitzen. Oder vielleicht seid ihr ja auch schon auf dem Weg nach Hause. So oder so, geht beides. Also ich bin noch auf der Arbeit, ne? Ja, ich sitze hier noch. Also für mich ist noch kein Feierabend. Aber es ist doch gleich viel besser, wenn man gute Mucke hat. Jetzt unter anderem gleich zum Beispiel von den Pretenders. Brass in the Pocket haben wir dabei. Tracy Lawrence zusammen mit Rodney Carrington und David Adam Burns. Meine Güte, das sind lange Namen. Kick a Little heißt der Song. Wir starten jetzt aber erstmal rein mit einem wunderschönen Duett von Miles Smith und Lainey Wilson. Nice to meet you.

Das war ein Dreierpack, bestehend aus Tracy Lawrence, Rodney Carrington und David Adam Burns. Nicht zu verwechseln mit David Byrne, dem Sänger der Talking Heads, wenn ihr wisst, was ich meine. Kick a Little heißt der Song. Ihr hört den Country-Nachmittag bei The Wolf. Weiter geht's jetzt gleich mit John Mellencamp, Jack und Diane. Richtiger Klassiker. Davor geht's aber nochmal ins aktuelle Jahr. Der hier kam gerade erst raus. Das ist Riley Green, My Way.

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1: Ich bin Dirk Zeitler. Der Tankrabatt scheint inzwischen zu wirken. Tanken hat im Mai deutlich weniger wehgetan als noch im April. Laut ADAC kostete ein Liter Super E10 im Schnitt rund 13 Cent weniger. Diesel war sogar etwa 27 Cent günstiger.
2: Nach dem eher holprigen Start kommt die Steuersenkung inzwischen wohl komplett bei den Autofahrern an. Das zeigen Auswertungen des IFO-Instituts und der Monopolkommission. Vor allem bei Benzin lässt sich die Entlastung inzwischen klar an den Preisen ablesen. Geholfen haben dabei auch die zuletzt niedrigeren Rohölpreise. Und das wirkt sich nicht nur an der Zapfsäule aus. Die niedrigeren Spritpreise haben zuletzt auch den Anstieg der Verbraucherpreise, also der Inflation, etwas gebremst. Zoe Tassovali, Nachrichtenredaktion.
1: Der nordrhein-westfälische Ministerpräsident Wüst hat alle Spekulationen über einen möglichen Kanzlertausch erneut zurückgewiesen. Bei einer CDU-Tagung im Sauerland, an der auch Friedrich Merz teilnahm, sicherte Wüst dem Kanzler seine volle Unterstützung zu.
3: Das Treffen in Meschede war schon lange geplant. Eigentlich eher unspektakulär wurde nun, nach den Medienberichten über angebliche Gedankenspiele in der Union, den Kanzler Merz durch Wüst zu ersetzen, genau hingeschaut und gehört. Neue Nahrung bekamen die Spekulationen aber nicht. Wüst sagte nochmal, dass das Ganze Quatsch sei und dass Merz die aktuell großen Herausforderungen entschlossen anpacke. Im Gegenzug lobte Merz die Arbeit von Wüst in NRW. Thomas Borg, Nachrichtenredaktion.
1: Für den Terroranschlag auf feiernde Menschen in Bielefeld ist der Attentäter zu lebenslanger Haft verurteilt worden. Das Düsseldorfer Oberlandesgericht sprach den 36-jährigen Syrer wegen vierfachen versuchten Mordes schuldig, stellte die besondere Schwere seiner Schuld fest und ordnete Sicherungsverwahrung an. Der Mann sei nach wie vor gefährlich, sagte der vorsitzende Richter. Vor gut einem Jahr hatte der Syrer laut Anklage nachts Feiernde vor einer Bar angegriffen. Die verurteilte Rechtsextremistin Maria Svenja Liebig soll von Tschechien nach Deutschland ausgeliefert werden. Das hat das Landgericht im tschechischen Pilsen angeordnet. Liebig kann gegen die Entscheidung Beschwerde einreichen. Die Entscheidung ist damit noch nicht rechtskräftig.
4: Mit Philipp Stammer. Die FDP hat einen neuen Bundesvorsitzenden. Wolfgang Kubicki setzte sich bei der Wahl gegen Marie-Agnes Strack-Zimmermann durch. Die hessische FDP spricht von einem guten Signal für die Partei. Hessens Sozialgerichte verzeichnen deutlich mehr Klagen. Nach Angaben des Richterbundes stieg die Zahl der neuen Verfahren im letzten Jahr um mehr als 3000. Und die MT Melsungen hat das Finale der Handball European League gewonnen. Die Nordhessen setzten sich gestern Abend mit 24:23 gegen den THW Kiel durch. Und mehr dazu gleich um halb.
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5: Hier steht ihr aktuell am längsten. Auf der A3 Richtung Würzburg gibt es zwischen Frankfurter Kreuz und Offenbacher Kreuz 3 Kilometer stockenden Verkehr. In der Gegenrichtung, Richtung Köln, stockt es ebenfalls auf 3 Kilometern zwischen Kelsterbach und Mönchhof-Dreieck. Auf der A66 Richtung Wiesbaden steht ihr zwischen Wiesbaden-Biebrich und Wiesbaden-Frauenstein auf 2 Kilometern. In der Gegenrichtung, Richtung Frankfurt, gibt es dichteren Verkehr zwischen Eschborn und Nordwestkreuz Frankfurt. Auf der A7 Richtung Würzburg gibt es zwischen Fulda A-Dreieck und Bad Brückenau-Volkers 2 Kilometer Stau. In der Gegenrichtung Richtung Kassel steht ihr zwischen Kassel-Nord und Kreuz-Kassel-Mitte auf 1 Kilometer. Gute Fahrt.
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5: In Aschaffenburg haben wir aktuell 24 Grad, in Groß-Gerau ebenfalls 24, während Pfungstadt 26 Grad meldet. In den nächsten Stunden ist es überwiegend bewölkt. Heute Nacht sinkt das Thermometer auf milde 17 Grad. Morgen könnt ihr am Vormittag mit teils bewölktem Himmel rechnen. Am Nachmittag kommt dann Regen auf bei bis zu 26 Grad.
6: Kurz nach 4 haben wir es am Donnerstag. Hier ist der Country-Nachmittag. Leute, ich hoffe, ihr seid einigermaßen okay in die neue Woche gestartet. Ich weiß, ist montags immer so ein bisschen Ding, ne? Also macht euch keinen Kopf. Ich bin heute Morgen auch überhaupt nicht aus dem Bett gekommen. Aber jetzt habe ich mittlerweile 4 Kaffee in mir. Das ist vielleicht auch schon wieder ein bisschen viel, ne? Aber es geht noch. Und jetzt bin ich da. Jetzt sind wir wach und jetzt haben wir noch 2 Stunden in dieser wunderbaren Show Zeit, um gute Mucke zusammenzuhören. Jetzt gleich mit Ella Langley, Bruce Springsteen und John Pardy. Tequila, Little Time. Also, ich bin ja überhaupt kein Tequila-Fan, ne? Ich kriegt davon immer riesen Kopfschmerzen. Aber der John Pardy anscheinend nicht. Hier, bitteschön.

0: Einer der größten Hits des New Country ist hier bei The Wolf aktuell, Ella Langley, Choosin Texas. Ich habe nochmal den Mann der Stunde hier, der Kollege Cedric Kunz aus dem Country Morgen. Der hat ja eine richtige Weltreise gemacht hier. Der war gestern Abend in Berlin bei Zach Bryan, Riesenkonzert, hat sich das alles angeschaut, hat mit euch gequatscht, ist dann heute Morgen direkt zurück, hat für euch den Country Morgen gemacht und jetzt sitzt er hier und hat wahrscheinlich ein paar Stunden Schlaf zu wenig. Ne, Cedric, ich hoffe, du kommst klar. Erzähl doch mal.
1: Das war wirklich der Hammer. Gestern Abend Zach Bryan live in der quasi ausverkauften Waldbühne in Berlin und wir von The Wolf, wir waren mittendrin. Und ich habe einfach auch so viele von euch da draußen getroffen und auch ihr wart einfach nur begeistert.
2: Einfach unfassbar. Live-Version muss man gesehen haben.
3: Ja, mega Stimmung. Cool. Komm wieder. War total ergreifend, also wirklich sehr schön.
4: Waren über 20 Musiker mindestens, also Wahnsinn. Echt super.
1: Es war ein absolutes Highlight. Anders kann man es einfach nicht benennen. Zach Bryan war gestern Abend in Berlin. Hier heute alle Impressionen von diesem tollen Konzert.
0: Dankeschön, Kollege Cedric Kunz. Und jetzt gibt's hier sozusagen das Konzert nach dem Konzert. Eine Runde Zach Bryan zur Feier. Riesenkonzert gestern in Berlin gehabt. Und deswegen gibt's den jetzt auch hier. Hier ist er, der Gute, mit Something in the Orange.

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1: Mit Philipp Stammer. Bei einem schweren Autounfall bei Echzell in der Wetterau ist eine 20-jährige Beifahrerin tödlich verletzt worden. Der Wagen des 21-jährigen Fahrers war laut der Polizei am Sonntagabend auf der Kreisstraße 181 von der Fahrbahn abgekommen. Anschließend prallte das Auto gegen einen Baum und kam erst auf einem Feld zum Stehen. Die junge Frau ist noch an der Unfallstelle an ihren Verletzungen gestorben. Der Fahrer wurde schwer verletzt mit einem Rettungshubschrauber in ein Krankenhaus gebracht. Für ihn habe aber keine Lebensgefahr bestanden. Die Ermittlungen zum genauen Unfallhergang laufen noch. Die Straße war zwischenzeitlich voll gesperrt. Und das ist in Hessen auch noch los. Hessens FDP begrüßt Wolfgang Kubicki als neuen Bundesvorsitzenden der Partei. Laut dem Landesvorsitzenden Thorsten Lieb seien die Liberalen mit Kubicki an der Spitze gut aufgestellt. Er hatte sich bei der Wahl gegen Marie-Agnes Strack-Zimmermann durchgesetzt. Im neuen Bundesvorstand sind mit Wiebke Knell, Alexander Müller und Elias Schie auch drei Liberale aus Hessen als Beisitzer vertreten. Die Zahl der Klagen vor hessischen Sozialgerichten ist gestiegen. Laut dem Deutschen Richterbund seien letztes Jahr über 3000 mehr neue Verfahren eingegangen als im Jahr davor. Unter anderem könnte der Umstieg vom Bürgergeld zur Grundsicherung zum Anstieg beitragen.
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2: Hier steht ihr aktuell am längsten. Auf der A5 Richtung Kassel gibt es zwischen Friedberg und Obermörlen 4 Kilometer Stau. Im weiteren Verlauf besteht bei Obermörlen Gefahr durch eine ungesicherte Unfallstelle auf dem rechten Fahrstreifen. Auf der A3 Richtung Köln staut es sich zwischen Kelsterbach und Raunheim auf 2 Kilometern. In der Gegenrichtung Würzburg gibt es zwischen Obertshausen und Hanau 1 Kilometer Stau. Auf der A7 Richtung Würzburg steht ihr zwischen dem Fuldaer Dreieck und Bad Brückenau-Volkers auf 2 Kilometern. In der Gegenrichtung Fulda gibt es zwischen Kassel-Ost und dem Dreieck Kassel-Süd 1 Kilometer Stau. Habt eine gute und sichere Fahrt.
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2: Bei euch in Itzstein zeigt das Thermometer aktuell 23 Grad. In Babenhausen haben wir ebenfalls 23 Grad. Höchst im Odenwald meldet 24 Grad. In der Nacht sinkt das Thermometer auf milde 17 Grad. So wird das Wetter morgen. Es erwartet euch ein Tag mit Sonne, Wolken und Regen. Bei anfangs 17 Grad, im Laufe des Tages steigt das Thermometer auf bis zu 22 Grad an.
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3: Jawohl, hier ist The Wolf, Deutschlands Country Radio im Country Nachmittag, heute mit mir, Martin Fischer, und jetzt gleich mit dem Mann, der sich Großes vorgenommen hat dieses Jahr. Es geht um Shibuzi. Der hat angekündigt, er macht jetzt so ein richtiges Western-Film-Konzeptalbum. Das soll jetzt bald rauskommen und nennt sich The Outlaw Cherry Lee and Other Western Tales. Na, dann bin ich mal sehr gespannt drauf. Das hier ist die erste Single, hat er rausgebracht, und die bereitet einen schon so ein bisschen darauf vor, was da jetzt auf uns zukommt. Den hören wir jetzt zusammen. Hier ist Shibuzi mit Born to Die.

Hier ist der Country-Nachmittag bei The Wolf, Deutschlands Country-Radio, gerade mit Dustin Lynch, Small Town Boy, und heute auch mal mit mir. Ich bin der Martin. Hi, ich springe hier diese Woche ein für den Country-Baron. Der gönnt sich eine kleine Auszeit, ist dann aber bald wieder da, und ansonsten ändert sich hier gar nichts. Wir spielen trotzdem besten Country für den Nachhauseweg. Ich hoffe, ihr seid einigermaßen gut durch den Montag gekommen. Leute, erster Tag der Woche ist manchmal ein bisschen hart, ne? Mir ging's heute Morgen auch nicht so super, aber wir schaffen das zusammen. Das machen wir jetzt gleich mit Brothers Osborne, Johnny Cash und jetzt Wyatt Flores, Running on E. Passt ganz gut, also wenn ihr gerade auf der Heimfahrt seid, denkt dran, genug zu tanken. Das hat der gute Wyatt Flores hier nämlich nicht gemacht.

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1: Ich bin Doc Zeitlang. Der nordrhein-westfälische Ministerpräsident Wüst hat alle Spekulationen über einen möglichen Kanzlertausch erneut zurückgewiesen. Bei einer CDU-Tagung im Sauerland, an der auch Friedrich Merz teilnahm, sicherte Wüst dem Kanzler seine volle Unterstützung zu.
2: Das Treffen in Meschede war schon lange geplant. Eigentlich eher unspektakulär wurde nun, nach den Medienberichten über angebliche Gedankenspiele in der Union, den Kanzler Merz durch Wüst zu ersetzen, genau hingeschaut und gehört. Neue Nahrung bekamen die Spekulationen aber nicht. Wüst sagte nochmal, dass das Ganze Quatsch sei und dass Merz die aktuell großen Herausforderungen entschlossen anpacke. Im Gegenzug lobte Merz die Arbeit von Wüst in NRW. Thomas Borg, Nachrichtenredaktion.
1: Der Tankrabatt scheint inzwischen zu wirken. Tanken hat im Mai deutlich weniger wehgetan als noch im April. Laut ADAC kostete ein Liter Super E10 im Schnitt rund 13 Cent weniger. Diesel war sogar etwa 27 Cent günstiger. Inzwischen wird die Steuersenkung, die 2 Monate lang gilt, zumindest bei den Benzinsorten E5 und E10 vollständig weitergegeben. Die verurteilte Rechtsextremistin Marla Svenja Liebig soll von Tschechien nach Deutschland ausgeliefert werden. Das hat das Landgericht Pilsen angeordnet. Liebig kann gegen die Entscheidung Beschwerde einreichen. Die Entscheidung ist damit noch nicht rechtskräftig.
3: Liebig war in Deutschland wegen Volksverhetzung, übler Nachrede und Beleidigung zu 1,5 Jahren Gefängnis verurteilt worden. Fast 3 Jahre ist dieses Urteil her. Danach ließ Liebig den persönlichen Geschlechtseintrag von männlich in weiblich ändern, worin Kritiker einen Missbrauch des Selbstbestimmungsgesetzes sehen. Zum für den vergangenen Sommer festgelegten Haftantritt im Frauengefängnis Chemnitz erschien Liebig nicht, wurde deshalb zur Fahndung ausgeschrieben und schließlich in Tschechien festgenommen. Jan-Henner Reitzer, Nachrichtenredaktion.
1: Für den Terroranschlag auf feiernde Menschen in Bielefeld ist der Attentäter zu lebenslanger Haft verurteilt worden. Das Düsseldorfer Oberlandesgericht sprach den 36-jährigen Syrer wegen vierfachen versuchten Mordes schuldig, stellte die besondere Schwere seiner Schuld fest und ordnete Sicherungsverwahrung an. Der Mann sei nach wie vor gefährlich, sagte der vorsitzende Richter.
4: Mit Philipp Stammer. Die FDP hat einen neuen Bundesvorsitzenden. Wolfgang Kubicki setzte sich bei der Wahl gegen Marie-Agnes Strack-Zimmermann durch. Die hessische FDP spricht von einem guten Signal für die Partei. Hessens Sozialgerichte verzeichnen deutlich mehr Klagen. Nach Angaben des Richterbundes stieg die Zahl der neuen Verfahren im letzten Jahr um mehr als 3.000. Und die MT Melsungen hat das Finale der Handball European League gewonnen. Die Nordhessen setzten sich gestern Abend mit 24:23 gegen den THW Kiel durch. Und mehr dazu gleich um 9:30.
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5: Hier steht ihr aktuell am längsten. Auf der A5 Richtung Kassel gibt es zwischen Bad Homburg und Obermörlen 7 Kilometer Stau. Im weiteren Verlauf läuft es zwischen Frankfurt-Westhafen und dem Nordwestkreuz Frankfurt stockend auf 2 Kilometern. Auf der A3 Richtung Köln stockt der Verkehr zwischen Kelsterbach und Raunheim auf 4 Kilometern. In der Gegenrichtung Richtung Würzburg läuft es zwischen Kelsterbach und dem Offenbacher Kreuz auf 5 Kilometern stockend. Auf der A4 Richtung Kirchheimer Dreieck liegen zwischen Friedewald und Bad Hersfeld Fahrzeugteile auf der Fahrbahn. Fahrt dort bitte vorsichtig. Gute Fahrt.
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5: Bei euch in Bad Nauheim sind es aktuell 24 Grad. In Selters messen wir 23 Grad, während Aschaffenburg 25 Grad meldet. In der Nacht sinkt das Thermometer auf milde 17 Grad. So wird das Wetter morgen. Es erwartet euch ein Tag mit Sonne, Wolken und Regen. Bei anfangs 17 Grad, im Laufe des Tages steigt das Thermometer auf bis zu 22 Grad an.
6: So, kurz nach 5 haben wir es. Das war es auch fast schon wieder mit dem Country-Nachmittag für heute, Leute. Ich hoffe, ihr kommt gut nach Hause, kommt gut durch die Rush-Hour. Wir liefern euch den Soundtrack dafür, ne? Damit es nicht langweilig wird. Auf der Fahrt nach Hause, dafür sind wir doch da, hier bei The Wolf. Unter anderem jetzt gleich mit Beyoncé, Texas Hold'em, Hootie and the Blowfish, For What It's Worth und Lauren Watkins. Haben wir auch dabei. Hier ist Stuck in My Ways.

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1: Hier ist der Country-Nachmittag bei The Wolf, Leute. Neue Woche, neues Glück, neuer Montag, neuer Song des Tages. Der passt heute ziemlich gut. Der Kollege Cedric Kunz aus dem Country-Morgen, der war ja richtig unterwegs am Wochenende. Gerade gestern in Berlin gewesen, hat sich Zach Bryan angeschaut und dann wieder nach Hause. Er war eine Menge on the road und genau deshalb haben wir ja auch die absolute Legende Willie Nelson heute dabei. On the road again.
2: On the Road Again. Das Ding ist praktisch die Hymne aller Tourbusse dieser Welt. Und Willie Nelson hat den Song angeblich einfach in wenigen Minuten geschrieben. Ja, und zwar auf einer Kotztüte im Flugzeug. Der Produzent des Films Honeysuckle Rose, der wollte spontan einen Song übers Tourleben haben. Willie setzte sich direkt also auf den Flug hin und schrieb dann eben On the Road Again. Am Ende wurde er zu einem der größten Hits seiner Karriere, Platz 1 der Country Charts, Grammy-Gewinn und sogar eine Oscar-Nominierung als bester Filmsong. Und heute ist er hier bei The Wolf eben auch unser Song des Tages. Hier ist Willie Nelson mit On the Road Again.

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4: Der Song ist entstanden, als wir überlegt haben, wer mit mir bei Stage Couch auftreten könnte. Einer der Namen auf der Liste war Phil Collins. Kurz danach waren wir in Kanada und dann war der Song plötzlich da. Ich habe mich sofort in ihn verliebt. Vor allem wegen des Drumbeats, den einfach jeder kennt. Ich freue mich riesig darauf, ihn live zu spielen. Schon als wir ihn geschrieben haben, hatte ich diese Bilder im Kopf. Ich kann es kaum erwarten, dass ihr ihn hört und mit uns dazu abfeiert.

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1: Mit Philipp Stammer. Bei einem schweren Autounfall bei Echzell in der Wetterau ist eine 20-jährige Beifahrerin tödlich verletzt worden. Der Wagen des 21-jährigen Fahrers war laut der Polizei am Sonntagabend auf der Kreisstraße 181 von der Fahrbahn abgekommen. Anschließend prallte das Auto gegen einen Baum und kam erst auf einem Feld zum Stehen. Die junge Frau ist noch an der Unfallstelle an ihren Verletzungen gestorben. Der Fahrer wurde schwer verletzt mit einem Rettungshubschrauber in ein Krankenhaus gebracht. Für ihn habe aber keine Lebensgefahr bestanden. Die Ermittlungen zum genauen Unfallhergang laufen noch. Die Straße war zwischenzeitlich voll gesperrt. Und das ist in Hessen auch noch los. Hessens FDP begrüßt Wolfgang Kubicki als neuen Bundesvorsitzenden der Partei. Laut dem Landesvorsitzenden Thorsten Lieb seien die Liberalen mit Kubicki an der Spitze gut aufgestellt. Er hatte sich bei der Wahl gegen Marie-Agnes Strack-Zimmermann durchgesetzt. Im neuen Bundesvorstand sind mit Wiebke Knell, Alexander Müller und Elias Schie auch drei Liberale aus Hessen als Beisitzer vertreten. Die Zahl der Klagen vor hessischen Sozialgerichten ist gestiegen. Laut dem Deutschen Richterbund seien letztes Jahr über 3000 mehr neue Verfahren eingegangen als im Jahr davor. Unter anderem könnte der Umstieg vom Bürgergeld zur Grundsicherung zum Anstieg beitragen.
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2: Hier steht ihr aktuell am längsten. Auf der A5 Richtung Kassel gibt es zwischen dem Nordwestkreuz Frankfurt und Obermörlen 9 Kilometer Stau. Im weiteren Verlauf läuft zwischen Obermörlen und Bad Nauheim eine Unfallaufnahme auf dem rechten Fahrstreifen. Auf der A3 Richtung Würzburg steht ihr zwischen dem Frankfurter Kreuz und dem Offenbacher Kreuz auf 5 Kilometern im stockenden Verkehr. In der Gegenrichtung Richtung Köln gibt es zwischen Kelsterbach und dem Mönchhof-Dreieck 1 Kilometer Stau. Auf der A66 Richtung Frankfurt stockt der Verkehr zwischen Wiesbaden-Mainzer Straße und dem Wiesbadener Kreuz auf 4 Kilometern. In der Gegenrichtung Richtung Wiesbaden steht ihr zwischen Wiesbaden-Biebrich und Wiesbaden-Frauenstein 2 Kilometer im Stau. Wir wünschen euch eine gute Fahrt.
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2: Bei euch in Darmstadt sind es aktuell 25 Grad, in Hanau zeigt das Thermometer 24 Grad und in Limburg messen wir 23 Grad. In der Nacht sinkt das Thermometer auf milde 17 Grad. So wird das Wetter morgen. Es erwartet euch ein Tag mit Sonne, Wolken und Regen. Bei anfangs 17 Grad, im Laufe des Tages steigt das Thermometer auf bis zu 22 Grad an.
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3: Letzte halbe Stunde für heute, Endspurt, Leute, das machen wir gleich mit einem meiner Lieblingssongs aller Zeiten. Also ich bin ja jetzt echt schon eine Weile bei The Wolf, ne? Und jedes Mal, wenn er kommt, freue ich mich wieder wie so ein Kind im Bällebad. Es gibt sehr wenige Songs, die mich an einem schlechten Tag wieder ein bisschen happy werden lassen und das ist einer davon. Gleich kommen die Eagles mit Take It Easy, wird niemals alt werden, das Ding. Ein Song müsste aber bis dahin warten. Wobei ich sag warten, das würde ja heißen, dass es kein guter Song ist. Nee, das ist er auch. Sorry an Kane Brown, falls du das hier gerade hörst. Der kommt jetzt erstmal, hier ist Woman.

Dylan Gossett, Hanging On hier im Country-Nachmittag bei The Wolf. Ich bin Martin Fischer, Leute, und das war's auch schon wieder von mir. Aber das war's nicht von hier, nicht von uns. Bei uns geht's weiter gleich ab 6 Uhr mit dem The Wolf Sundowner. Jeden Tag, wie immer, ab 6 Uhr. Unser perfekter Soundtrack für den entspannten Feierabend. Den braucht man an so einem Montag auf jeden Fall auch, ne? Ich hoffe, ihr seid einigermaßen okay in die neue Woche gestartet. Wir machen uns nachher einen ganz entspannten. Ich sag jetzt erstmal Ciao und lasse euch alleine mit Shania Twain und Dirty Rosie. Wir hören uns dann morgen ab 14 Uhr wieder. Macht's gut, habt einen schönen Abend. Ciao.

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0: Gemeinsam schauen wir jetzt auf die Top 3 Country Songs aus dem Jahr 1993.
1: Platz 3.
0: George Strait, Easy Come, Easy Go.
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1: Platz 2.
0: John Michael Montgomery, I Love the Way You Love Me.
1: Platz 1.
0: Kaum ein Songname ist als Radiomoderator schwerer auszusprechen. Alan Jackson mit Chattahoochee.

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2: Mit Philipp Stammer. Bei einem schweren Autounfall bei Echzell in der Wetterau ist eine 20-jährige Beifahrerin tödlich verletzt worden. Der Wagen des 21-jährigen Fahrers war laut der Polizei am Sonntagabend auf der Kreisstraße 181 von der Fahrbahn abgekommen. Anschließend prallte das Auto gegen einen Baum und kam erst auf einem Feld zum Stehen. Die junge Frau ist noch an der Unfallstelle an ihren Verletzungen gestorben. Der Fahrer wurde schwer verletzt mit einem Rettungshubschrauber in ein Krankenhaus gebracht. Für ihn habe aber keine Lebensgefahr bestanden. Die Ermittlungen zum genauen Unfallhergang laufen noch. Die Straße war zwischenzeitlich voll gesperrt. Und das ist in Hessen auch noch los. Hessens FDP begrüßt Wolfgang Kubicki als neuen Bundesvorsitzenden der Partei. Laut dem Landesvorsitzenden Thorsten Lieb seien die Liberalen mit Kubicki an der Spitze gut aufgestellt. Er hatte sich bei der Wahl gegen Marie-Agnes Strack-Zimmermann durchgesetzt. Im neuen Bundesvorstand sind mit Wiebke Knell, Alexander Müller und Elias Schie auch drei Liberale aus Hessen als Beisitzer vertreten. Die Zahl der Klagen vor hessischen Sozialgerichten ist gestiegen. Laut dem Deutschen Richterbund seien letztes Jahr über 3000 mehr neue Verfahren eingegangen als im Jahr davor. Unter anderem könnte der Umstieg vom Bürgergeld zur Grundsicherung zum Anstieg beitragen.
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3: Hier steht ihr aktuell am längsten. Auf der A5 Richtung Kassel gibt es zwischen dem Nordwestkreuz Frankfurt und dem Bad Homburger Kreuz 5 Kilometer Stau wegen eines Unfalls mit einem umgestürzten Lastwagen. Kraftstoff ist ausgelaufen. Ebenfalls auf der A5 Richtung Kassel steht ihr zwischen Frankfurt Flughafen Nord und dem Westkreuz Frankfurt auf 3 Kilometern. In der Gegenrichtung stockt der Verkehr zwischen Frankfurt Süd und dem Offenbacher Kreuz auf 3 Kilometern. Auf der A60 Richtung Mainz gibt es zwischen dem Rüsselsheimer Dreieck und Rüsselsheim Mitte 1 Kilometer Stau wegen eines Unfalls im Baustellenbereich. Gute Fahrt.
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3: In Gießen sind es aktuell 23 Grad. Genauso warm ist es in Wetzlar. In Rüsselsheim messen wir 26 Grad. In der Nacht sinkt das Thermometer auf milde 17 Grad. So wird das Wetter morgen. Es erwartet euch ein Tag mit Sonne, Wolken und Regen. Bei anfangs 17 Grad. Im Laufe des Tages steigt das Thermometer auf bis zu 22 Grad an.
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3: Ich bin Dirk Zeitler. Nach tagelangen Spekulationen über einen möglichen Wechsel an der Spitze der Bundesregierung haben Kanzler Merz und erst ein möglicher Nachfolger gehandelt, der NRW-Ministerpräsident Wüst, ihren Zusammenhalt demonstriert. Bei einem Treffen nordrhein-westfälischer CDU-Politiker im Sauerland wies Wüst die Wechselgerüchte erneut mit scharfen Worten zurück. Außerdem sicherte er Merz seine volle Unterstützung zu. Der Tankrabatt scheint inzwischen zu wirken. Tanken hat im Mai deutlich weniger wehgetan als noch im April. Laut ADAC kostete ein Liter Super E10 im Schnitt rund 13 Cent weniger. Diesel war sogar etwa 27 Cent günstiger.
4: Nach dem eher holprigen Start kommt die Steuersenkung inzwischen wohl komplett bei den Autofahrern an. Das zeigen Auswertungen des IFO-Instituts und der Monopolkommission. Vor allem bei Benzin lässt sich die Entlastung inzwischen klar an den Preisen ablesen. Geholfen haben dabei auch die zuletzt niedrigeren Rohölpreise. Und das wirkt sich nicht nur an der Zapfsäule aus. Die niedrigeren Spritpreise haben zuletzt auch den Anstieg der Verbraucherpreise, also der Inflation, etwas gebremst. Zoe Tassovali, Nachrichtenredaktion.
3: Mit dem Vormarsch israelischer Bodentruppen im Libanon und möglichen neuen Angriffen im Raum von Beirut eskaliert der Krieg in dem kleinen Mittelmeerland weiter. Israels Ministerpräsident Netanyahu kündigte neue Angriffe auf Ziele der Hisbollah in Beiruts Vororten an, woraufhin viele Anwohner die Flucht ergriffen.
5: Die Hisbollah hat derweil ihren Beschuss auf Nordisrael verstärkt. Immer wieder gibt es dort derzeit Luftalarm. Israelische Medien berichteten unter Berufung auf US-Regierungsvertreter derweil, Washington habe grünes Licht für neue Angriffe in den Vororten der libanesischen Hauptstadt gegeben. Ein Anwohner dort sagte, er halte es nicht mehr aus und machte die Hisbollah für die Situation verantwortlich. Die Gegend gilt als Hochburg der Miliz. Aus Tel Aviv, Cindy Richau.
3: Für den Terroranschlag auf feiernde Menschen in Bielefeld ist der Attentäter zu lebenslanger Haft verurteilt worden. Das Düsseldorfer Oberlandesgericht sprach den 36-jährigen Syrer wegen vierfachen versuchten Mordes schuldig, stellte die besondere Schwere seiner Schuld fest und ordnete Sicherungsverwahrung an. Der Mann sei nach wie vor gefährlich, sagte der vorsitzende Richter.
6: Mit Philipp Stammer. Die FDP hat einen neuen Bundesvorsitzenden. Wolfgang Kubicki setzte sich bei der Wahl gegen Marie-Agnes Strack-Zimmermann durch. Die hessische FDP spricht von einem guten Signal für die Partei. Hessens Sozialgerichte verzeichnen deutlich mehr Klagen. Nach Angaben des Richterbundes stieg die Zahl der neuen Verfahren im letzten Jahr um mehr als 3.000. Und die MT Melsungen hat das Finale der Handball European League gewonnen. Die Nordhessen setzten sich gestern Abend mit 24:23 gegen den THW Kiel durch. Und mehr dazu gleich um halb.
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7: Hier steht ihr aktuell am längsten. Auf der A5 Richtung Kassel gibt es zwischen dem Nordwestkreuz Frankfurt und dem Bad Homburger Kreuz 5 Kilometer Stau wegen eines Unfalls mit einem umgestürzten Lastwagen. Kraftstoff ist ausgelaufen. Ebenfalls auf der A5 Richtung Kassel steht ihr zwischen Frankfurt Flughafen Nord und dem Westkreuz Frankfurt auf 3 Kilometern. In der Gegenrichtung stockt der Verkehr zwischen Frankfurt Süd und dem Offenbacher Kreuz auf 3 Kilometern. Auf der A60 Richtung Mainz gibt es zwischen dem Rüsselsheimer Dreieck und Rüsselsheim Mitte 1 Kilometer Stau wegen eines Unfalls im Baustellenbereich. Gute Fahrt.
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7: In Gießen sind es aktuell 23 Grad. Genauso warm ist es in Wetzlar. In Rüsselsheim messen wir 26 Grad. In der Nacht sinkt das Thermometer auf milde 17 Grad. So wird das Wetter morgen. Es erwartet euch ein Tag mit Sonne, Wolken und Regen. Bei anfangs 17 Grad, im Laufe des Tages steigt das Thermometer auf bis zu 22 Grad an.
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6: Mit Philipp Stammer. Bei einem schweren Autounfall bei Echzell in der Wetterau ist eine 20-jährige Beifahrerin tödlich verletzt worden. Der Wagen des 21-jährigen Fahrers war laut der Polizei am Sonntagabend auf der Kreisstraße 181 von der Fahrbahn abgekommen. Anschließend prallte das Auto gegen einen Baum und kam erst auf einem Feld zum Stehen. Die junge Frau ist noch an der Unfallstelle an ihren Verletzungen gestorben. Der Fahrer wurde schwer verletzt mit einem Rettungshubschrauber in ein Krankenhaus gebracht. Für ihn habe aber keine Lebensgefahr bestanden. Die Ermittlungen zum genauen Unfallhergang laufen noch. Die Straße war zwischenzeitlich voll gesperrt. Und das ist in Hessen auch noch los. Hessens FDP begrüßt Wolfgang Kubicki als neuen Bundesvorsitzenden der Partei. Laut dem Landesvorsitzenden Thorsten Lieb seien die Liberalen mit Kubicki an der Spitze gut aufgestellt. Er hatte sich bei der Wahl gegen Marie-Agnes Strack-Zimmermann durchgesetzt. Im neuen Bundesvorstand sind mit Wiebke Knell, Alexander Müller und Elias Schie auch 3 Liberale aus Hessen als Beisitzer vertreten. Die Zahl der Klagen vor hessischen Sozialgerichten ist gestiegen. Laut dem Deutschen Richterbund seien letztes Jahr über 3000 mehr neue Verfahren eingegangen als im Jahr davor. Unter anderem könnte der Umstieg vom Bürgergeld zur Grundsicherung zum Anstieg beitragen.
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7: Auf der A5 Richtung Kassel zwischen dem Nordwestkreuz Frankfurt und dem Bad Homburger Kreuz gibt es 6 Kilometer Stau wegen eines Unfalls mit umgestürztem Lastwagen. Kraftstoff ist ausgelaufen, rechnet mit 50 Minuten Zeitverlust. Ebenfalls auf der A5 Richtung Kassel zwischen Frankfurt-Westhafen und dem Westkreuz Frankfurt hat es auf der linken Abbiegespur gekracht. Im weiteren Verlauf zwischen Bad Homburger Kreuz und Friedberg steht ein kaputtes Auto auf dem Standstreifen. Auf der A3 Richtung Würzburg stockt es zwischen Frankfurt Süd und dem Offenbacher Kreuz auf 4 Kilometern. Ihr verliert dort mindestens 6 Minuten. Wir wünschen euch eine gute Fahrt.
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7: In Itzstein zeigt das Thermometer gerade 24 Grad. Darmstadt meldet 26 Grad, während es in Höchst im Odenwald etwas kühler ist mit 23 Grad. In der Nacht sinkt das Thermometer auf milde 17 Grad. So wird das Wetter morgen. Es erwartet euch ein Tag mit Sonne, Wolken und Regen. Bei anfangs 17 Grad, im Laufe des Tages steigt das Thermometer auf bis zu 22 Grad an.
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1: Ich bin Doc Zeitler. Der Tankrabatt scheint inzwischen zu wirken. Tanken hatte meine deutlich weniger gekostet als noch im April. Laut ADAC kostete ein Liter Super E10 im Schnitt rund 13 Cent weniger. Diesel war sogar etwa 27 Cent günstiger.
2: Nach dem eher holprigen Start kommt die Steuersenkung inzwischen wohl komplett bei den Autofahrern an. Das zeigen Auswertungen des IFO-Instituts und der Monopolkommission. Vor allem bei Benzin lässt sich die Entlastung inzwischen klar an den Preisen ablesen. Geholfen haben dabei auch die zuletzt niedrigeren Rohölpreise. Und das wirkt sich nicht nur an der Zapfsäule aus. Die niedrigeren Spritpreise haben zuletzt auch den Anstieg der Verbraucherpreise, also der Inflation, etwas gebremst. Zoe Tassovali, Nachrichtenredaktion.
1: Nach tagelangen Spekulationen über einen möglichen Wechsel an der Spitze der Bundesregierung haben Kanzler Merz und der als ein möglicher Nachfolger gehandelte NRW-Ministerpräsident Wüst ihren Zusammenhalt demonstriert. Bei einem Treffen nordrhein-westfälischer CDU-Politiker im Sauerland wies Wüst die Wechselgerüchte erneut mit scharfen Worten zurück und sicherte Merz seine volle Unterstützung zu. Für den Terroranschlag auf feiernde Menschen in Bielefeld ist der Attentäter zu lebenslanger Haft verurteilt worden. Das Düsseldorfer Oberlandesgericht sprach den 36-jährigen Syrer wegen vierfachen versuchten Mordes schuldig, stellte die besondere Schwere seiner Schuld fest und ordnete Sicherungsverwahrung an.
3: Das Gericht verhängte damit die Höchststrafe und folgte dem Antrag der Bundesanwaltschaft. Die hält den Syrer wegen seiner radikal-islamischen Gesinnung weiter für gefährlich. Er hatte vor gut einem Jahr vor einer Bar in Bielefeld feiernde Menschen mit einem Messer angegriffen. Vier wurden lebensgefährlich verletzt. Der Täter soll bereits in Syrien jahrelang für die Terrormiliz IS tätig gewesen sein. 2023 kam er dann nach Deutschland. Hier sollen sich laut einem Gutachten seine psychischen Probleme noch verstärkt haben. Thomas Brock, Nachrichtenredaktion.
1: Ein Frachtschiff ist im Persischen Golf südöstlich eines irakischen Hafens von einem unbekannten Geschoss getroffen worden. Wie die britische Behörde für die Sicherheit der Handelsschifffahrt mitteilte, wurde das Schiff während der Durchfahrt durch den Golf von einem bislang nicht identifizierten Projektil getroffen. Dadurch kam es zu einer größeren Explosion an Bord.
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4: Auf der A5 Richtung Kassel gibt es zwischen dem Nordwestkreuz Frankfurt und dem Bad Homburger Kreuz einen Unfall mit einem umgestürzten Lastwagen. Die Fahrbahn ist wegen auslaufendem Kraftstoff gesperrt. Es staut sich auf 5 Kilometern. Gute Fahrt.
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4: Bei euch in Weilburg sind es aktuell 22 Grad. In Bürstadt messen wir 24. Und Hochheim am Main meldet ebenfalls 24 Grad. In der Nacht sinkt das Thermometer auf milde 16 Grad. So wird das Wetter morgen. Am Vormittag ist es teils bewölkt, am Nachmittag regnet es dann bei anfangs 16 Grad. Im Laufe des Tages steigt das Thermometer auf bis zu 23 Grad an.
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1: Ich bin Doc Zeitler. Der UN-Sicherheitsrat befasst sich noch heute bei einer Sondersitzung mit der Eskalation des Kriegs im Libanon. Das Treffen sei auf Antrag Frankreichs für 21 Uhr angesetzt, heißt es aus Diplomatenkreisen in New York.
2: Eigentlich herrscht auch zwischen Israel und dem Libanon eine Waffenruhe, aber israelische Angriffe eskalieren den Krieg. Die fortgesetzten Attacken sind dem Iran ein Dorn im Auge und US-Medien berichten, dass der Iran verkündet hat, alle diplomatischen Gespräche abzubrechen und die Straße von Hormuz komplett zu sperren. Auch zwischen den USA und dem Iran gab es über das Wochenende gegenseitige Militärschläge, auch auf Kuwait. Der Iran bombardierte einen US-Stützpunkt in der Region und traf ihn nach US-Medienberichten empfindlich. Aus den USA, Tina Eck.
1: Der Tankrabatt scheint inzwischen zu wirken. Tanken hatte Mai deutlich weniger gekostet als noch im April. Laut ADAC kostete ein Liter Super E10 im Schnitt rund 13 Cent weniger. Diesel war sogar etwa 27 Cent günstiger. Inzwischen wird die Steuersenkung, die 2 Monate lang gilt, zumindest bei den Benzinsorten E5 und E10 nach Angaben der Monopolkommission vollständig weitergegeben. Die verurteilte Rechtsextremistin Mala Svenja Liebig soll von Tschechien nach Deutschland ausgeliefert werden. Das hat das Landgericht im tschechischen Pilsen angeordnet. Liebig kann gegen die Entscheidung Beschwerde einreichen.
3: Liebig war in Deutschland wegen Volksverhetzung, übler Nachrede und Beleidigung zu 1,5 Jahren Gefängnis verurteilt worden. Fast 3 Jahre ist dieses Urteil her. Danach ließ Liebig den persönlichen Geschlechtseintrag von männlich in weiblich ändern, worin Kritiker einen Missbrauch des Selbstbestimmungsgesetzes sehen. Zum für den vergangenen Sommer festgelegten Haftantritt im Frauengefängnis Chemnitz erschien Liebig nicht, wurde deshalb zur Fahndung ausgeschrieben und schließlich in Tschechien festgenommen. Jan-Henner Reitzer, Nachrichtenredaktion.
1: Die Suche nach einem vermissten 2-Jährigen aus Berlin ist beendet. Das Kind sei in Kreuzberg angetroffen worden, teilte die Polizei mit. Eine Frau habe den 2-Jährigen in der U-Bahn der Linie U3 am Schlesischen Tor wiedererkannt. Daraufhin betätigte sie die Notbremse und verständigte die Polizei. Die Beamten nahmen den Jungen in Obhut und den Ex-Lebensgefährten der Mutter, der den Jungen begleitete, am Ort fest. Der Mann kam in ein Polizeigewahrsam und soll morgen einem Ermittlungsrichter vorgeführt werden.
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4: Hier steht ihr aktuell am längsten. Auf der A5 Richtung Kassel gibt es zwischen dem Nordwestkreuz Frankfurt und dem Bad Homburger Kreuz 2 Kilometer Stau. Ein umgestürzter Lastwagen blockiert die Fahrbahn. Es besteht Gefahr durch auslaufenden Kraftstoff. Ebenfalls auf der A5 Richtung Kassel gibt es zwischen Grünberg und Homberg 2 Kilometer Stau. Im weiteren Verlauf zwischen Westhafen und Westkreuz Frankfurt gab es einen Unfall auf dem Abbiegestreifen. Auf der A661 Richtung Bad Homburg steht zwischen Frankfurt-Eckenheim und Frankfurt-Heddernheim ein kaputtes Auto auf der rechten Fahrspur. Es gibt 1 Kilometer Stau. Gute Fahrt.
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4: In Darmstadt sind es aktuell 22 Grad. In Montabaur haben wir 20 Grad. Und in Heppenheim messen wir 24 Grad. In der Nacht sinkt das Thermometer auf milde 16 Grad. So wird das Wetter morgen. Am Vormittag ist es teils bewölkt. Am Nachmittag regnet es dann bei anfangs 16 Grad. Im Laufe des Tages steigt das Thermometer auf bis zu 23 Grad an.
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1: Ich bin Tine Klimach. Der nordrhein-westfälische Ministerpräsident Hendrik Wüst hat alle Spekulationen über einen möglichen Kanzlertausch erneut zurückgewiesen. Bei einer CDU-Tagung im Sauerland, an der auch Friedrich Merz teilnahm, sicherte Wüst dem Kanzler seine volle Unterstützung zu.
2: Passend dazu lieferten die beiden auch die Bilder, auf die viele gewartet hatten. Gemeinsamer Auftritt, Händeschütteln, viel Einigkeit. Merz selbst ging auf die Debatte nicht weiter ein. Stattdessen sprach er über die anstehenden Reformen und zeigte sich optimistisch, dass die Bundesregierung die Wirtschaft wieder in Schwung bringen kann. Genau daran wird der Kanzler in den kommenden Wochen auch gemessen. Bis zur Sommerpause wollen Union und SPD zentrale Reformen, etwa bei Steuern, Rente, Pflege und Bürokratieabbau, auf den Weg bringen. Zoe Tassovali, Nachrichtenredaktion.
1: Israel und die pro-iranische Hisbollah-Miliz im Libanon werden laut US-Präsident Trump ihre gegenseitigen Angriffe zunächst stoppen. Zudem werde Israel keine Truppen in die libanesische Hauptstadt Beirut entsenden, schrieb Trump auf der Plattform Truth Social. Außerdem seien alle Soldaten, die unterwegs gewesen seien, zurückbeordert worden. Der Entscheidung seien Telefonate mit dem israelischen Präsidenten Netanyahu und mit ranghohen Vertretern der Hisbollah vorangegangen, teilte Trump weiter mit. Die verurteilte Rechtsextremistin Mala Svenja Liebig soll von Tschechien nach Deutschland ausgeliefert werden. Das hat das Landgericht im tschechischen Pilsen angeordnet. Liebig kann gegen die Entscheidung Beschwerde einreichen. Die Entscheidung ist noch nicht rechtskräftig.
3: Liebig war in Deutschland wegen Volksverhetzung, übler Nachrede und Beleidigung zu 1,5 Jahren Gefängnis verurteilt worden. Fast 3 Jahre ist dieses Urteil her. Danach ließ Liebig den persönlichen Geschlechtseintrag von männlich in weiblich ändern, worin Kritiker einen Missbrauch des Selbstbestimmungsgesetzes sehen. Zum für den vergangenen Sommer festgelegten Haftantritt im Frauengefängnis Chemnitz erschien Liebig nicht, wurde deshalb zur Fahndung ausgeschrieben und schließlich in Tschechien festgenommen. Jan Henner Reitzer, Nachrichtenredaktion.
1: Die Europäische Union macht den Weg frei für Rückkehrzentren in Drittstaaten und die Verschärfung weiterer Asylregeln, um mehr Abschiebungen zu ermöglichen. Das sieht eine Einigung vor, die Vertreter des Europaparlaments und der Regierungen der Mitgliedsländer nach Angaben der zyprischen EU-Ratspräsidentschaft am Abend erzielten.
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4: Auf der A5 Richtung Kassel gibt es zwischen Grünberg und Homberg 3 Kilometer Stau. Ebenfalls Richtung Kassel steht ihr zwischen dem Nordwestkreuz Frankfurt und dem Bad Homburger Kreuz auf 1 Kilometer. Auf der A66 Richtung Fulda liegen an der Einfahrt Bad Sodensei-Münster Gegenstände auf der Fahrbahn. Gute Fahrt.
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4: In Rüsselsheim zeigt das Thermometer 21 Grad. Hanau meldet 19 Grad, während es in Alzey 20 Grad sind. In der Nacht sinkt das Thermometer auf milde 16 Grad. So wird das Wetter morgen. Am Vormittag ist es teils bewölkt, am Nachmittag regnet es dann bei anfangs 16 Grad. Im Laufe des Tages steigt das Thermometer auf bis zu 23 Grad an.

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1: Ich bin Tine Klimach. Die Europäische Union verschärft ihre Migrationspolitik. Künftig soll es Rückkehrzentren in Drittstaaten geben. Es werden auch weitere Asylregeln verschärft, um mehr Abschiebungen zu ermöglichen. Am Abend einigten sich darauf Vertreter des Europaparlaments und der Regierungen der Mitgliedsländer. In die speziellen Rückkehrzentren außerhalb der EU sollen abgelehnte Asylbewerber kommen, die nicht in ihre Herkunftsländer zurückgebracht werden können. Wo sie entstehen sollen, ist noch unklar. Der UN-Sicherheitsrat befasst sich zur Stunde bei einer Sondersitzung mit der Eskalation des Kriegs im Libanon. Das Treffen sei auf Antrag Frankreichs angesetzt, heißt es aus Diplomatenkreisen in New York.
2: Eigentlich herrscht auch zwischen Israel und dem Libanon eine Waffenruhe, aber israelische Angriffe eskalieren den Krieg. Die fortgesetzten Attacken sind dem Iran ein Dorn im Auge und US-Medien berichten, dass der Iran verkündet hat, alle diplomatischen Gespräche abzubrechen und die Straße von Hormuz komplett zu sperren. Auch zwischen den USA und dem Iran gab es über das Wochenende gegenseitige Militärschläge, auch auf Kuwait. Der Iran bombardierte einen US-Stützpunkt in der Region und traf ihn nach US-Medienberichten empfindlich. Aus den USA, Tina Eck.
1: Im Streit um die geplante BAföG-Reform macht die SPD jetzt Druck. Fraktionsvize Wiebke Esther wirft dem Kanzleramt vor, junge Menschen unnötig zu verunsichern. Hintergrund sind neue Zweifel aus der Union und aus der Bundesregierung, ob die geplanten Verbesserungen beim BAföG wie angekündigt umgesetzt werden können.
3: Die Reform ist längst vereinbart und auch finanziert, sagt SPD-Fraktionsvize Esther. Wer den Kompromiss jetzt wieder in Frage stelle, verschiebe kurz vor dem Ziel die Ziellinie. Auslöser der Debatte sind unter anderem Aussagen von Regierungssprecher Cornelius. Er hatte darauf verwiesen, dass alle Vorhaben im Koalitionsvertrag unter Finanzierungsvorbehalt stehen. Auch Forschungsministerin Bär und Unionsfraktionschef Spahn hatten zuletzt Zweifel an der Umsetzung der BAföG-Reform geäußert. Zoe Tassovali, Nachrichtenredaktion.
1: Der Tankrabatt und gesunkene Rohölpreise haben die Autofahrer im Mai beim Spritkauf entlastet. Nach dem teuersten Tankmonat April waren die Kraftstoffe wieder günstiger zu haben, wie eine Bilanz des ADAC für den Monat Mai ergab. Demnach kostete ein Liter Super E10 im Schnitt rund 13 Cent weniger. Diesel war sogar etwa 27 Cent günstiger. Der Tankrabatt endet Ende Juni.
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4: Hier steht ihr aktuell am längsten. Auf der A3 Richtung Frankfurt. Zwischen dem Offenbacher Kreuz und Frankfurt Süd gibt es 2 Kilometer Stau wegen eines Unfalls. Der rechte Fahrstreifen ist nicht befahrbar, es ist Kraftstoff ausgelaufen. Ebenfalls auf der A3 Richtung Frankfurt zwischen dem Mönchhof-Dreieck und Kelsterbach steht ihr 1 Kilometer. In der Gegenrichtung Richtung Frankfurt liegt zwischen Bad Camberg und Itzstein ein totes Tier auf der Fahrbahn. Auf der A5 Richtung Kassel zwischen Grünberg und Homberg an der Ohm gibt es 1 Kilometer Stau. Im weiteren Verlauf zwischen dem Nordwestkreuz Frankfurt und dem Bad Homburger Kreuz dichter Verkehr. Wir wünschen euch eine gute Fahrt.
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4: Bei euch in Grünstadt sind es aktuell 17 Grad, in Pfungstadt messen wir 18 und Babenhausen meldet ebenfalls 18 Grad. In der Nacht sinkt das Thermometer auf milde 14 Grad. So wird das Wetter morgen. Es erwartet euch ein Tag mit wechselnden Wolken und Regen bei anfangs 14 Grad. Im Laufe des Tages steigt das Thermometer auf bis zu 24 Grad an.
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1: Ich bin Tine Klimach. Das EU-Parlament und die Mitgliedstaaten haben sich auf eine härtere Migrationspolitik geeinigt. Künftig soll es Rückkehrzentren in Drittstaaten geben. Es werden auch weitere Asylregeln verschärft, um mehr Abschiebungen zu ermöglichen. In sogenannten Return Hubs außerhalb der EU sollen abgelehnte Asylbewerber kommen, die nicht in ihre Herkunftsländer zurückgebracht werden können. Das kann der Fall sein, wenn das Herkunftsland die Einreise verweigert oder zu dem Staat keine diplomatischen Beziehungen bestehen. Israel hält an seiner harten Linie gegenüber der pro-iranischen Hisbollah-Miliz im Libanon fest, ungeachtet des von US-Präsident Trump verkündeten Stopps gegenseitiger Angriffe. Ministerpräsident Netanyahu teilte am Abend auf der Plattform X mit, er habe mit Trump gesprochen und ihm mitgeteilt, dass Israel Terrorziele in der libanesischen Hauptstadt Beirut angreifen werde, sollte die Hisbollah ihre Angriffe auf israelische Städte nicht einstellen. Der nordrhein-westfälische Ministerpräsident Hendrik Wüst hat alle Spekulationen über einen möglichen Kanzlertausch erneut zurückgewiesen. An einer CDU-Tagung im Sauerland, an der auch Friedrich Merz teilnahm, sicherte Wüst dem Kanzler seine volle Unterstützung zu.
2: Das Treffen in Meschede war schon lange geplant. Eigentlich eher unspektakulär wurde nun, nach den Medienberichten über angebliche Gedankenspiele in der Union, den Kanzler Merz durch Wüst zu ersetzen. Neue Nahrung bekamen die Spekulationen aber nicht. Wüst sagte nochmal, dass das Ganze Quatsch sei und dass Merz die aktuell großen Herausforderungen entschlossen anpacke. Im Gegenzug lobte Merz die Arbeit von Wüst in NRW. Für beide gab es bei der internen Klausur langen Applaus. Aus Berlin, Thomas Brockt.
1: Zum Sport. Heute beginnt für die deutsche Fußballnationalmannschaft die WM-Mission. Am Nachmittag geht es von Frankfurt am Main aus in die USA. Dort trifft das deutsche Team am Samstag im letzten Testspiel auf den Gastgeber USA.
3: Rund 9 Stunden Flugzeit sind es von Frankfurt nach Chicago. Durch die Zeitverschiebung fliegt das Team am Nachmittag los und kommt auch am Nachmittag an. Die ersten Tage gilt es also, den Jetlag zu überwinden. Das Klima ist sommerlich heiß. Bundestrainer Nagelsmann will die kommenden Tage nutzen und so viel wie möglich trainieren, um den Feinschliff vorzunehmen für den WM-Start. In Chicago stößt dann auch Stürmer Kai Havertz zum Team und macht den 26-Mann-Kader perfekt. Thomas Bremser, Nachrichtenredaktion.
1: Die Fußballweltmeisterschaft in den USA, Kanada und Mexiko startet am 11. Juni.
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4: Auf der A3 Richtung Frankfurt kommt es zwischen dem Offenbacher Kreuz und Frankfurt Süd zu 1 Kilometer Stau. Grund ist ein Unfall mit ausgelaufenem Kraftstoff. Der rechte Fahrstreifen ist blockiert. Gute Fahrt.
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4: Bei euch in Babenhausen sind es aktuell 17 Grad. In Wiesbaden messen wir ebenfalls 17 und auch Hanau meldet 17 Grad. In der Nacht sinkt das Thermometer auf milde 14 Grad. So wird das Wetter morgen. Es erwartet euch ein Tag mit wechselnden Wolken und Regen bei anfangs 14 Grad. Im Laufe des Tages steigt das Thermometer auf bis zu 24 Grad an.

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1: Ich bin Tine Klimach. Die EU einigt sich auf Verschärfungen in der Migrationspolitik. Künftig soll es Rückkehrzentren in Drittstaaten geben. Die Zahl der Abschiebungen war in der EU im vergangenen Jahr gestiegen. Gleichzeitig sank die Zahl der Asylanträge kontinuierlich, auch in Deutschland. Im Mai wurden bundesweit gut 5.500 Asylerstanträge gestellt, so wenige wie seit 2020 nicht mehr.
2: Ganz unumstritten ist die aktuelle Bewertung aber nicht. Migrationsforscher verweisen darauf, dass der Rückgang auch mit der Lage in wichtigen Herkunfts- und Transitländern zusammenhängen könnte, etwa in Syrien, dem Iran oder der Türkei. Dobrindt hält dagegen und spricht von einer fortgesetzten Migrationswende. Sein Ziel ist es, die Zuwanderung besser zu steuern und die Belastung für Städte und Gemeinden weiter zu verringern. Zoe Tassovali, Redaktion.
1: Die SPD pocht angesichts zurückhaltender Äußerungen des Regierungssprechers auf geplante BAföG-Erhöhungen. Dass das Kanzleramt die Einigung beim BAföG in Frage stelle, verunsichere junge Menschen. Das sei unnötig, teilte die Vizevorsitzende der SPD-Bundestagsfraktion Wiebke Esther mit. Zuvor hatte Regierungssprecher Cornelius gesagt, der Koalitionsvertrag stehe wie in all seinen Elementen unter Finanzierungsvorbehalt. Die verurteilte Rechtsextremistin Mala Svenja Liebig soll von Tschechien nach Deutschland ausgeliefert werden. Das hat das Landgericht im tschechischen Pilsen angeordnet. Die Entscheidung ist noch nicht rechtskräftig.
3: Liebig war in Deutschland wegen Volksverhetzung, übler Nachrede und Beleidigung zu 1,5 Jahren Gefängnis verurteilt worden. Fast 3 Jahre ist dieses Urteil her. Danach ließ Liebig den persönlichen Geschlechtseintrag von männlich in weiblich ändern, worin Kritiker einen Missbrauch des Selbstbestimmungsgesetzes sehen. Zum für den vergangenen Sommer festgelegten Haftantritt im Frauengefängnis Chemnitz erschien Liebig nicht, wurde deshalb zur Fahndung ausgeschrieben und schließlich in Tschechien festgenommen. Jan-Henner Reitzer, Nachrichtenredaktion.
1: Die Pünktlichkeit der Fernzüge der Deutschen Bahn hat sich im Mai auf niedrigem Niveau stabilisiert. Nach internen Unternehmensdaten erreichten 61,3% der ICE- und Intercity-Züge ihr Ziel pünktlich. Als verspätet gilt ein Zug nach Bahndefinition ab einer Verzögerung von 6 Minuten. Zugausfälle werden in der Statistik nicht berücksichtigt.
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4: Auf der A3 Richtung Frankfurt gibt es zwischen dem Wiesbadener Kreuz und Rauenheim einen Unfall auf dem Standstreifen. Ebenfalls auf der A3 Richtung Frankfurt zwischen dem Offenbacher Kreuz und Frankfurt Süd ist der rechte Fahrstreifen wegen Bergungs- und Reinigungsarbeiten gesperrt. Auf der A7 Richtung Kassel zwischen dem Kirchhammer Dreieck und Bad Hersfeld West gibt es eine ungesicherte Unfallstelle. Gute Fahrt.
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4: In sind es aktuell Grad. In haben wir und in messen wir Grad. In der Nacht sinkt das Thermometer auf milde 14 Grad. So wird das Wetter morgen. Es erwartet euch ein Tag mit wechselnden Wolken und Regen bei anfangs 14 Grad. Im Laufe des Tages steigt das Thermometer auf bis zu 24 Grad an.

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1: Ich bin Tine Klimach. US-Präsident Trump hat die nächste Woche als Zeitraum für eine mögliche Einigung mit dem Iran auf ein Rahmenabkommen genannt, das die Öffnung der Straße von Hormuz umfasst. Das berichtete der US-Sender ABC News unter Berufung auf ein Telefoninterview mit Trump. Dieser habe ergänzt, dass er dem Abkommen noch nicht zugestimmt habe. Das EU-Parlament und die Mitgliedstaaten haben sich auf eine härtere Migrationspolitik geeinigt. Künftig soll es Rückkehrzentren in Drittstaaten geben. Es werden auch weitere Asylregeln verschärft, um mehr Abschiebungen zu ermöglichen. In sogenannten Return Hubs